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1: Es ist 5:03. Ich bin Imme Kasten. Dass die USA und der Iran kurz vor einem Abkommen stehen, das wurde ja schon des Öfteren angekündigt. Laut US-Präsident Trump soll heute so eine Vereinbarung unterzeichnet werden. Eileen Schallhorn, wird es denn diesmal jetzt tatsächlich was?
2: Also zumindest vom Iran wurde das noch nicht bestätigt. Aus dem Außenministerium in Teheran hieß es, dass dafür noch kein Datum feststehe. Vermittler Pakistan hatte ja zuletzt erklärt, dass ein Friedensabkommen ausgehandelt ist und zur Unterschrift bereit liegt. Laut Trump soll direkt nach der Unterzeichnung auch die Straße von Hormuz wieder für alle geöffnet werden. Zeitnah sollen US-Streitkräfte außerdem den Vorrat des Iran an angereichertem Uran zerstören.
1: Bund und Länder stehen offenbar kurz vor einer Einigung auf eine große Finanzreform. Laut Handelsblatt gibt es bei den Verhandlungen über die Verteilung der Kosten deutliche Fortschritte. Geplant ist, dass künftig grundsätzlich derjenige zahlt, der neue Ausgaben verursacht. Über dieses Prinzip streiten Bund und Länder bereits seit rund einem Jahr. Ein Kompromiss könnte Ende des Monats beschlossen werden. Die Bundesregierung bekommt weiter Druck in Sachen Reformen. Unter anderem Arbeitgeberpräsident Dulger fordert in der Bild Ergebnisse bis Mitte Juli, damit sich die Stimmung in der Wirtschaft dreht. Die Wirtschaftsweise Grimm sagte der Welt am Sonntag, die bisherigen Reformideen von Union und SPD reichen dafür nicht aus. Sie schlägt unter anderem vor, technologischen Fortschritt in Deutschland zu fördern. Da gibt es aus ihrer Sicht zu viele Regularien. Für die Ukraine und Moldau rückt der EU-Beitritt ein kleines Stück näher. Montag starten die ersten Verhandlungen. Die dauern meist mehrere Jahre. Die Ukraine will schon länger Teil der EU werden. Bisher hatte Ungarn da auf die Bremse getreten. Das hat sich mit dem Regierungswechsel dort geändert. Brasilien startet mit einem Unentschieden in die Fußball-Weltmeisterschaft in Nordamerika. Gegen Marokko reicht es nur für ein 1:1 für den Rekordweltmeister. Zuvor gab es schon die erste Überraschung bei der WM. Die Schweiz hat gegen Katar 1:1 gespielt.
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1: Es ist 3:05. Ich bin Imme Kasten. Guten Morgen.
2: Die USA und der Iran stehen offenbar nun doch kurz vor einem Abkommen. Das hat zumindest US-Präsident Trump jetzt angekündigt. Demnach soll die Vereinbarung heute unterzeichnet und die Straße von Hormuz für alle wieder geöffnet werden. Der Iran hat das noch nicht bestätigt. Trotz der seit Anfang April geltenden Waffenruhe halten die Kämpfe in der Region an. Zuletzt haben US-Streitkräfte mehrere iranische Drohnen abgeschossen, die Handelsschiffe bedroht haben sollen. Der Druck auf die Bundesregierung in Sachen Reformen wächst. Unter anderem Arbeitgeberpräsident Reinhard Dulger fordert schnelle Ergebnisse. Tom Husse dazu.
3: Ja, der Bild sagte Dulger, bis Mitte Juli müssten aus seiner Sicht Reformen stehen, damit es einen Befreiungsschlag für die Betriebe gibt und sich die Stimmung in der Wirtschaft wieder dreht. Denn die ist weiter schlecht. 90% der Unternehmen sind laut Umfragen mit der Arbeit von Schwarz-Rot unzufrieden. Union und SPD wollen ja große Reformen, unter anderem bei Steuern, der Gesundheit und der Rente auf die Beine stellen. Beschlossen ist da bisher aber noch nichts.
2: Bund und Länder stehen offenbar kurz vor einer Einigung auf eine große Finanzreform. Laut Handelsblatt gibt es bei den Verhandlungen über die Verteilung der Kosten deutliche Fortschritte. Geplant ist, dass künftig grundsätzlich derjenige zahlt, der neue Ausgaben verursacht. Über dieses Prinzip streiten Bund und Länder bereits seit rund einem Jahr. Ein Kompromiss könnte Ende des Monats beschlossen werden. Für die Ukraine und Moldau rückt der EU-Beitritt ein kleines Stück näher. Montag starten die ersten Verhandlungen. Die dauern meist mehrere Jahre. Die Ukraine will schon länger Teil der EU werden. Bisher hatte Ungarn da auf die Bremse getreten. Das hat sich mit dem Regierungswechsel dort geändert. Brasilien startet mit einem Unentschieden in die Fußball-Weltmeisterschaft in Nordamerika. Gegen Marokko reicht es nur für ein 1:1 für den Rekordweltmeister. Zuvor gab es schon die erste Überraschung bei der WM. Die Schweiz hat gegen Katar 1:1 gespielt.
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1: Es ist 5:05 Uhr. Ich bin Imme Kasten. Guten Morgen. Die USA und der Iran stehen offenbar nun doch kurz vor einem Abkommen. Das hat zumindest US-Präsident Trump jetzt angekündigt. Demnach soll die Vereinbarung heute unterzeichnet und die Straße von Hormuz für alle wieder geöffnet werden. Der Iran hat das noch nicht bestätigt. Trotz der seit Anfang April geltenden Waffenruhe halten die Kämpfe in der Region an. Zuletzt haben US-Streitkräfte mehrere iranische Drohnen abgeschossen, die Handelsschiffe bedroht haben sollen. Der Druck auf die Bundesregierung in Sachen Reformen wächst. Unter anderem Arbeitgeberpräsident Reinhard Dulger fordert schnelle Ergebnisse. Tom Husse dazu.
2: Ja, der Bild sagte Dulger, bis Mitte Juli müssten aus seiner Sicht Reformen stehen, damit es einen Befreiungsschlag für die Betriebe gibt und sich die Stimmung in der Wirtschaft wieder dreht. Denn die ist weiter schlecht. 90% der Unternehmen sind laut Umfragen mit der Arbeit von Schwarz-Rot unzufrieden. Union und SPD wollen ja große Reformen, unter anderem bei Steuern, der Gesundheit und der Rente auf die Beine stellen. Beschlossen ist da bisher aber noch nichts.
1: Bund und Länder stehen offenbar kurz vor einer Einigung auf eine große Finanzreform. Laut Handelsblatt gibt es bei den Verhandlungen über die Verteilung der Kosten deutliche Fortschritte. Geplant ist, dass künftig grundsätzlich derjenige zahlt, der neue Ausgaben verursacht. Über dieses Prinzip streiten Bund und Länder bereits seit rund einem Jahr. Ein Kompromiss könnte Ende des Monats beschlossen werden. Für die Ukraine und Moldau rückt der EU-Beitritt ein kleines Stück näher. Montag starten die ersten Verhandlungen. Die dauern meist mehrere Jahre. Die Ukraine will schon länger Teil der EU werden. Bisher hatte Ungarn da auf die Bremse getreten. Das hat sich mit dem Regierungswechsel dort geändert. Brasilien startet mit einem Unentschieden in die Fußball-Weltmeisterschaft in Nordamerika. Gegen Marokko reicht es nur für ein 1:1 für den Rekordweltmeister. Zuvor gab es schon die erste Überraschung bei der WM. Die Schweiz hat gegen Katar 1:1 gespielt.
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3: Es ist 5:05. Ich bin Fabian Hoffmann. Guten Morgen. Die Spannung steigt. Deutschland trifft heute bei der Fußball-WM zum Auftakt auf Curaçao. Anstoß in Houston, Texas ist um 19 Uhr unserer Zeit. Finn Riebesel-Freundlieb hat die Infos.
4: Die Bedingungen haben es dabei in sich. Draußen wären über 30 Grad in der Mittagshitze. Gespielt wird aber unter geschlossenem Dach. Das ist zum Glück in dem Stadion möglich. Sportlich geht die DFB-Elf mit viel Selbstvertrauen rein. 9 Spiele in Serie gewonnen und mit guter Stimmung im Team. Das wurde zumindest in den letzten Tagen immer wieder hervorgehoben. Für die Nagelsmann-Elf gilt zum Auftakt: Ein Sieg ist Pflicht. Curaçao ist der klare Außenseiter. In der Nacht treffen dann unter anderem noch Deutschlands kommende Gegner Ecuador und die Elfenbeinküste aufeinander.
3: Und die bisherigen WM-Ergebnisse? Haiti-Schottland 0:1, Brasilien-Marokko 1:1 und Katar-Schweiz 1:1. Einmal mehr gibt es widersprüchliche Aussagen zu einem möglichen Ende des Iran-Kriegs. US-Präsident Trump hat angekündigt, dass heute ein Abkommen unterzeichnet wird. Vom Iran hieß es zuletzt, dass noch kein Datum für die Unterzeichnung feststeht. US-Präsident Trump spricht von der großartigsten Show der Welt. Mit einem UFC-Käfigkampf auf dem Südrasen des Weißen Hauses feiert er heute seinen 80. Geburtstag. Dirk Justus, ein wenig erinnert das schon ans alte Rom, oder?
5: Moderne Gladiatoren prügeln sich halbnackt, blutig und das alles vor den Augen des mächtigsten Mannes der Welt. Das sagt einiges über sein Menschen- und Geschichtsbild aus. Trump hält dabei Hof wie ein römischer Imperator. Ein Großteil der amerikanischen Wählerschaft ist von seinen teils teuren Eskapaden maximal genervt und hat wohl einfach keine Lust, sich das anzuschauen. Die Menschen haben andere Sorgen. Teure Lebensmittel und teurer Sprit machen vielen das Leben schwer.
3: Ab heute darf Erdbeermarmelade auch so heißen. Marmelade. Klingt skurril und liegt an einer Änderung der EU-Frühstücksrichtlinie. Und mit der kennt sich Anne Brauer aus.
6: Ja, bisher haben die meisten von uns zwar immer von Marmelade gesprochen, egal ob aus Erdbeeren, Himbeeren oder was auch immer, aber offiziell durfte das nur als Konfitüre verkauft werden. Marmelade durfte nur heißen, was aus Zitrusfrüchten bestand. Das hatten die Briten mit ihrer Liebe zu Bitterorangenmarmelade und Co. in die EU-Gesetze reinverhandelt. Die Änderung jetzt ist also noch eine der Brexit-Folgen. Marmelade darf nun auch Marmelade heißen.
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4: Es ist 5 vor 7. Ich bin Fabian Hoffmann. Guten Morgen. So langsam steigt die Anspannung. Für Deutschland steht heute das erste Spiel der Fußball-WM an. Es geht gegen Curaçao, einen absoluten Underdog. DFB-Innenverteidiger Nico Schlotterbeck zum Gegner.
5: Ist eine gute Mannschaft, die vor allem ganz, ganz viele Spieler in Niederlande ausgebildet haben. Und deswegen sind die nicht zu unterschätzen. Und ich bin trotzdem der Meinung, dass wir der Favorit sind und dass wir das Spiel gewinnen werden.
4: Anstoß in Houston, Texas ist um 19 Uhr unserer Zeit. Die bisherigen WM-Ergebnisse: Haiti-Schottland 0:1, Brasilien-Marokko 1:1 und Katar-Schweiz auch 1:1. Einmal mehr gibt es widersprüchliche Aussagen zu einem möglichen Ende des Iran-Kriegs. US-Präsident Trump hat angekündigt, dass heute ein Abkommen unterzeichnet wird. Vom Iran hieß es zuletzt, dass noch kein Datum für die Unterzeichnung feststeht. Kampfsport statt Kuchen. Inmitten des Iran-Krieges und sinkender Zustimmungswerte feiert US-Präsident Trump heute seinen 80. Geburtstag. Vor dem Weißen Haus in Washington ist ein Spektakel geplant. Dirk Justus.
6: Ja, und zwar ein UFC-Käfigkampf, für den extra eine riesige Arena in den Garten des Weißen Hauses gebaut wurde. Für Trump ist es der Auftakt für einen Feiersommer. Nächsten Monat werden die USA 250 Jahre alt. Für das große Event sagten zuletzt viele Musiker ab. Nun will Trump der Hauptact sein. Vielen Menschen in den USA ist dagegen nicht so recht zum Feiern zumute. Sie sind gegen den Iran-Krieg und stellen Trump ein schlechtes Zeugnis aus. Vor allem wegen der hohen Kosten, etwa für Sprit und Lebensmittel.
4: Der Brexit kommt jetzt auch auf unserem Frühstückstisch an. Und zwar mit einer Änderung der, ja, die gibt es wirklich, EU-Frühstücksrichtlinie. Anne Brauer berichtet.
7: So gut wie jeder redet von Erdbeermarmelade. Und vielleicht ist es vielen noch gar nicht aufgefallen, aber bisher durfte die offiziell gar nicht so heißen, sondern Konfitüre. Ein Zugeständnis an die Briten und ihre Liebe zu Bitterorangenmarmelade und Co. Und deshalb durfte bisher nur Marmelade heißen, was aus Zitrusfrüchten bestand. Das ändert sich jetzt. Egal, ob Erdbeeren, Himbeeren oder andere Früchte drin sind, die Marmelade darf jetzt auch genau so heißen.
8: Auch heute ist es nochmal wechselhaft. Immer wieder ist ein bisschen Regen möglich. Die Temperaturen 20 Grad in der Spitze. Aber ab morgen ist es dann wieder meist trocken und der Sommer kommt zurück. Bis Ende der Woche erwarten wir heiße 30 Grad.
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8: Ja, bitte auch an diesem Wochenende auf dem Schirm haben. Auf der Köpenicker Landstraße an der Markgrafenbrücke zwischen Baumschulenweg und Niederschöneweide bleibt die Fahrbahn verengt. Im Baumschulenweg wird der Verkehr auf der Kiefholzstraße per Baustellenampel geregelt und auf der Allee der Kosmonauten in Biesdorf steht Richtung Landsberger Allee nur eine Spur zur Verfügung. Die neuesten Blitzer stehen in Friedrichshain in der Andreasstraße, Tiergartenbachstraße, in Niederfino in der Hebewerkstraße und in Steglitz in der Schildhornstraße. Vielen Dank fürs Bescheid geben. Wenn ihr noch einen Stau oder Blitzer gesehen habt, dann ruft doch gerne an oder schickt ein WhatsApp. 20 und 3 mal die 19. Gute Fahrt.
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8: Schönes Wochenende für euch. Er hat beim Zwiebelschneiden geheult wie ein Schlosshund und eigentlich, wenn wir ehrlich sind, mehr gegessen als gekocht.
9: Jetzt darfst du es endlich machen, jetzt darfst du probieren. Das sind meine Probierlöffel, ja?
10: Was darfst du selber vom Mund gefühlt?
9: Ich bin... Ist mir richtig gut gelungen.
8: Nick Sawatzki war ja beim RS2-Jobtausch mit Schulkoch Lukas aus Wilmersdorf unterwegs. Wie der versucht hat, Nick im Crashkurs zum Schulkoch auszubilden, das hört ihr in 15 Minuten.

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1: Nick tauscht mit euch den Job und diesmal war er bei Lukas aus Wilmersdorf. Der ist Schulkoch und hat wirklich alles gegeben, um Nick im Crashkurs so ein bisschen das Kochen nahezubringen.
2: Es ist lieb, dass du hinter mir immer wischt. Finde ich toll.
3: Das ist die Arbeit mit Auszubildenden.
2: Das spritzt ja wie Sau hier, was wir machen. So, beide Kessel haben wir jetzt voller Quark.
3: Genau, wir haben jetzt in beiden knapp 80 Kilo Quark drin, jeweils. Dazu kommt jetzt unsere Rhabarbersoße.
4: Nächste Runde Rhabarber in den Quark hinein. Oh, ich könnte direkt hinterher springen, ich sag dir, das ist... Ich bin leider auch so ein Schleckermäulchen. Bist du auch so eins oder nicht mehr eigentlich?
3: Dann hätte ich nicht die Figur, die ich habe.
4: Du siehst ja einfach tausendmal geiler aus als ich, aber...
3: Wir müssen ja probieren, davon mal abgesehen.
4: Man muss,
3: ne?
4: Probieren, als ja. Koch musst du probieren.
3: Na klar, ne? Und dann fängst du an zu rühren.
2: Wir gehen rein.
3: Und dann vorsichtig das Tempo erhöhen, ne?
4: Oh.
3: Bis es richtig schön vermischt ist, ne?
4: Wie lange ist das noch?
3: Kommen wir, wann du dich anstellst. 5 Minuten?
4: 5 Minuten!
3: Sollte reichen.
4: Okay.
3: Kurze Pause, genau. In der Zwischenzeit kannst du dir mal...
4: Mich mal kurz hinlegen.
3: Jetzt darfst du nämlich probieren.
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0: So klingt euer Wochenende mit 94.3 RS2. Und das könnte durchaus als Lacher des Tages durchgehen. Das ist jetzt nicht böse gemeint, sondern ein liebevoller Lacher des Tages. Das kleine Zwergflusspferd Baby im Berliner Zoo hat jetzt endlich einen Namen bekommen. Es heißt Brötchen. Nee, das ist jetzt kein Witz und auch kein Versprecher, sondern das kleine Zwergflusspferd-Baby heißt tatsächlich Brötchen. Ja, da haben wir natürlich mal nachgefragt. Brötchen, ernsthaft? Ist da das Brainstorming irgendwie zu früh geendet? Feline Hachtmeister vom Zoo.
1: Ganz im Gegenteil, das ist die Spitze des Brainstormings. Also tatsächlich haben wir uns ein bisschen inspirieren lassen. Schon was beim letzten Namensaufruf für ein Zwergflusspferd, nämlich der Toni, dann sehr häufig genannt wurde, war tatsächlich Brötchen. Und auch jetzt wurde das relativ häufig an uns rangetragen, wieder dieser Name. Also irgendwie haben unsere Fans eine Affinität zu runden Lebensmitteln, weil es gibt ja auch das berühmte Berliner Flusspferd Bulette. Und irgendwie ja, kam das dann so ein bisschen zueinander und wir haben uns immer mehr in diese Idee verliebt und irgendwann hieß es bei uns intern einfach auch nur das Brötchen oder Schrippe. Und so hat sich das alles irgendwie sehr passend gefügt.
0: Ja, und es gibt ja auch tatsächlich ein Berliner Flusspferd, das heißt Bulette. Künftig heißt es also, wenn die Kiddies in den Zoo wollen, ey, wir wollen Brötchen und Bulette gucken. Schönes Wochenende mit 94.3 RS2.

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7: Es ist 5 vor 8. Ich bin Fabian Hoffmann. Guten Morgen. Jetzt geht's endlich auch für Deutschland los. Bei der Fußball-WM spielt das DFB-Team heute zum Auftakt gegen Turnierneuling Curaçao. Bundestrainer Julian Nagelsmann sagt:
8: Wir machen einen sehr guten Eindruck aus, was die Stimmung angeht innerhalb des Teams. Und das ist dann aus Trainersicht immer das Entscheidende, ob man nervös ist oder nicht so nervös. Und Stand jetzt bin ich noch sehr ruhig. Freue mich auch extrem drauf, dass es losgeht. Freue mich auch, dass es sehr früh losgeht, dass wir nicht so einen langen Tag im Hotel haben, sondern dass wir schnell auf den Platz kommen.
7: Anstoß in Houston, Texas ist um 19 Uhr deutscher Zeit. Und die WM-Ergebnisse aus der Nacht. Brasilien-Marokko 1:1, Haiti-Schottland 0:1 und Katar-Schweiz 1:1. Freie Fahrt auf der Bahnstrecke zwischen den beiden größten Städten Deutschlands. Die Züge zwischen Berlin und Hamburg rollen jetzt wieder nach Plan. Naja, zumindest fast, Sönke Röhling.
9: Ja, bis Ende des Monats müssen die ICEs und Co. noch ein bisschen langsamer fahren und brauchen ein paar Minuten länger. Aber immerhin, nach knapp einem Jahr Generalsanierung gilt nun wieder der reguläre Fahrplan. Die Bahn hat die überalterte Strecke komplett auf Vordermann gebracht. Unter anderem wurden 165 Kilometer neue Gleise und knapp 250 Weichen installiert. Schneller als bisher können die Züge nach der Sanierung zwar nicht fahren, aber die Bahn hofft, dass es weniger Störungen gibt und man deshalb besser und pünktlicher durchkommt.
7: Einmal mehr gibt es widersprüchliche Aussagen zu einem möglichen Ende des Iran-Kriegs. US-Präsident Trump hat angekündigt, dass heute ein Abkommen unterzeichnet wird. Vom Iran hieß es zuletzt, dass noch kein Datum für die Unterzeichnung feststeht. Unter keinen einfachen Vorzeichen hat der mächtigste Mann der Welt heute Geburtstag. US-Präsident Trump wird 80. Wegen des Iran-Krieges und den damit einhergehenden hohen Preisen steht er enorm unter Druck. Trump setzt dennoch auf Spektakel. Zum Geburtstag steigt auf dem Gelände des Weißen Hauses ein UFC-Käfigkampf. Die Politikwissenschaftlerin Catherine Klüver-Ashbrook sagt dazu bei NTV:
10: Die Instrumentalisierung von Popmusik, von Sport, das sind Instrumente, die diese Regierung immer wieder versucht, in die Waagschale zu werfen. Bislang hat es aber in Summe nicht funktioniert. Weder zum 250. Geburtstag der USA, wo viele Popkünstler abgesagt haben, an den Konzerten teilzunehmen, noch für den UFC-Fight scheinen sich viele amerikanische Wähler zu begeistern. Die sind viel mehr damit beschäftigt, tatsächlich täglich über die Runden zu kommen.
7: New York City steht Kopf. Nach Jahrzehnten haben die Basketballer der New York Knicks mal wieder den Meistertitel gewonnen. Sie setzten sich gegen die San Antonio Spurs durch. Zehntausende Fans feierten bis in die Nacht in den Straßen von Manhattan. Die Knicks sind das erste Mal seit 1973 wieder NBA-Champions.
11: Auch heute ist es nochmal wechselhaft. Immer wieder ist ein bisschen Regen möglich. Die Temperaturen 20 Grad in der Spitze. Aber ab morgen ist es dann wieder meist trocken und der Sommer kommt zurück. Bis Ende der Woche erwarten wir heiße 30 Grad.
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12: Ja, bitte auch an diesem Wochenende auf dem Schirm haben, auf der Köpenicker Landstraße an der Markgrafenbrücke zwischen Baumschulenweg und Niederschöneweide bleibt die Fahrbahn verengt. Im Baumschulenweg wird der Verkehr auf der Kiefoldstraße per Baustellenampel geregelt und auf der Allee der Kosmonauten in Biesdorf steht Richtung Landsberger Allee nur eine Spur zur Verfügung. Die neuesten Blitzer stehen in Friedrichshain in der Andreasstraße, Tiergartenbachstraße, in Niederfino in der Hebewerkstraße und in Steglitz in der Schildhornstraße. Vielen Dank fürs Bescheid geben. Wenn ihr noch einen Stau oder Blitzer gesehen habt, dann ruft doch gerne an oder schickt ein WhatsApp. 20 und 3 mal die 19. Gute Fahrt.
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12: Schönes Wochenende für euch. Wusstet ihr, dass wir hier in Berlin das beste Museum Europas haben? Also zumindest ist es unter den Nominierten für The European Museum of the Year. Und die wenigsten von uns kennen es. Welches Museum ich meine und warum es so toll ist, das hört ihr in 15 Minuten.

0: Schönes Wochenende mit 94.3 RS2. Tokio ist fast 9000 Kilometer von Berlin entfernt. Für einen Ausflug in die Welt der Samurai reicht aber schon tatsächlich ein Nachmittag in Mitte. Das Samurai-Museum in der Auguststraße ist eine Privatsammlung und die größte Ausstellung von historischen Samurai-Artefakten außerhalb Japans. Und nicht nur deshalb ist das Museum jetzt für den renommierten European Museum of the Year Preis nominiert, also als bestes Museum Europas. Was das Museum so besonders macht, das hat sich Lisa Wennemer für uns angesehen, die ganz besonders von den Helmen begeistert ist.
1: Also dagegen ist die Pickelhaube wirklich ein Witz. Was für fantasievolle, kunstvolle, aber auch ganz schön gruselige Helme die Samurai hatten. Ganz schön beeindruckend. Hier zum Beispiel ein Helm mit so Krabbenscheren auf dem Kopf. Da kann ich mir vorstellen, dass das bei den Gegnern schon ganz schön Eindruck gemacht hat. Über 4000 historische Objekte umfasst diese Privatsammlung. Davon sehen wir so ungefähr 1000 in der Ausstellung. Und was mir total gut gefällt, es gibt hier an jeder Vitrine ein Display, da kann man so richtig

0: ranzoomen an die Objekte und bekommt alle möglichen Infos dazu. Super viele Animationen. Hier wird zum Beispiel erklärt, wie Waffen hergestellt wurden und das super plastisch. Alexandra Weber ist die Kuratorin des Museums. Was macht denn so einen richtigen Samurai aus?
1: Oh, das kommt ganz auf die Epoche an, aber allgemein bezeichnen wir einen Samurai als Krieger, als japanischen Krieger. Aber wir müssen da tatsächlich aufpassen. In manchen Epochen sind es wirklich Krieger, aktiv auf dem Schlachtfeld oder dienen ihrem Herrn. Denn das Wort Samurai kommt von Saburau, was dienen heißt. Aber gerade in der 200-jährigen Edo-Periode am Ende sind es nur noch Verwalter. Also da wird gar nicht mehr gekämpft, sondern ein Samurai ist ein Adliger, der einen gewissen Stand hat.
0: Ja. Was fasziniert Sie persönlich so an Samurai?
1: Für mich ist es die Ästhetik. Also ja. Ich bin ganz verliebt in die Rüstungen, weil die so verschieden sein können und so viele kleine Details haben können, die auch immer eine besondere Bedeutung haben. Und das lesen zu können, wenn man es so studiert hat, ist ganz wunderbar.
0: Ja, genau das hat mich auch so fasziniert. Und wenn Sie wissen wollen, was die Krabben auf dem Helm bedeuten, dann kommen Sie unbedingt ins Samurai-Museum.
2: Ja, vielleicht eine Idee für den nächsten Ausflug. Schönes Wochenende mit 94.3 RS2.

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0: So klingt euer Wochenende mit 94.3 RS2. Und das sind fast schon so ein bisschen Batman-Vibes. Also, wir stellen uns mal kurz folgende Szene vor. Es ist ein lauer Sommerabend. Wir gehen draußen irgendwo spazieren in Brandenburg. Und plötzlich verdunkelt sich der Himmel über uns. Wir gucken nach oben und es ist keine Wolke, sondern es ist etwas anderes. Etwas Riesiges, Großes, was über uns fliegt. Das könnte tatsächlich der Riesenabendsegler sein. Das ist die größte Fledermaus Europas und die ist jetzt tatsächlich das erste Mal bei uns vor der Haustür in Brandenburg gesichtet worden. Wildtierexperte Dirk Ehlert, wir freuen uns ja immer über neue Tiere, die es sich bei uns gemütlich machen, aber warum findet denn ausgerechnet der Riesenabendsegler es bei uns so schön?
1: Naja, also gut, ich meine, Brandenburg ist ein großes Land. Wir haben viele Waldflächen, viele freie Flächen und vor allem viele Insekten. Und das zieht natürlich auch Fledermausarten an. Diese Fledermausart kommt eigentlich aus Südosteuropa. Die kann innerhalb kurzer Zeit in einer Nacht bis zu 400 Kilometer fliegen. Diese Flügelspannweite ist 40 bis 45 Zentimeter, fast einen halben Meter. Das fällt auf, wenn man so ein großes Tier fliegen sieht. Ich kann es nachvollziehen, ich bin übrigens auch Brandenburger, dass Brandenburg natürlich das Land der Länder ist und natürlich auch eine Fledermaus.
0: Also wissen wir Bescheid. Ab sofort auch bei uns der Riesenabendsegler in Brandenburg, die größte Fledermaus Europas. Schönes Wochenende mit 94.3 RS2.

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5: Es ist 8:05. Ich bin Fabian Hoffmann. Guten Morgen. Das Warten hat ein Ende. Deutschland steigt heute in die Fußball-WM ein. Es geht gegen den absoluten Underdog Curaçao. Sportlich sind die Kräfteverhältnisse klar. Der Gegner hat aber jede Menge spannende Geschichten zu bieten. Finn Riebesel, Freundlieb.
6: Für den Karibikstaat ist es eine historische Premiere. Er ist das kleinste Land, das sich je für eine WM qualifiziert hat. Etwa so groß wie Berlin und ungefähr so viele Einwohner wie Regensburg oder Heidelberg. Trainiert wird das Team vom erfahrenen Niederländer Dick Advocaat. Für ihn ist es schon die dritte WM-Teilnahme mit der dritten Nation. Anstoß ist heute Abend um 19 Uhr deutscher Zeit in Houston, Texas. Danach trifft unter anderem noch die Niederlande auf Japan.
5: Und die WM-Ergebnisse aus der Nacht. Australien-Türkei 2:0, Katar-Schweiz 1:1, Brasilien-Marokko 1:1 und Haiti-Schottland 0:1. Fast ein Jahr hat's gedauert. Von heute an sollen die Züge zwischen Hamburg und Berlin aber wieder nach Plan rollen. Die Bahn hat die vielbefahrene und in die Jahre gekommene Strecke komplett auf Vordermann gebracht. Bahnsprecherin Anja Brücker.
7: Seit August 2025 haben wir unter anderem rund 165 Kilometer Gleise, 249 Weichen und 28 Bahnhöfe modernisiert. Insgesamt steht eine deutlich modernisierte und leistungsfähige Verbindung zur Verfügung. Und das spüren die Fahrgäste künftig auf der gesamten Strecke zwischen Hamburg und Berlin.
5: Der Iran dementiert das vermeintliche Friedensabkommen mit den USA. Noch am Abend hatte US-Präsident Trump großspurig die Unterzeichnung angekündigt. Doch das Abkommen sei noch nicht finalisiert, heißt es nun von den iranischen Revolutionsgarden. Die Friedensverhandlungen dauern schon seit Wochen an. Ab heute darf Erdbeermarmelade auch so heißen. Marmelade. Klingt skurril und liegt an einer Änderung der EU-Frühstücksrichtlinie. Und mit der kennt sich Anne Brauer aus.
8: Ja, bisher haben die meisten von uns zwar immer von Marmelade gesprochen, egal ob aus Erdbeeren, Himbeeren oder was auch immer, aber offiziell durfte das nur als Konfitüre verkauft werden. Marmelade durfte nur heißen, was aus Zitrusfrüchten bestand. Das hatten die Briten mit ihrer Liebe zu Bitterorangenmarmelade und Co. in die EU-Gesetze reinverhandelt. Die Änderung jetzt ist also noch eine der Brexit-Folgen. Marmelade darf nun auch Marmelade heißen.
9: Auch heute ist es nochmal wechselhaft. Immer wieder ist ein bisschen Regen möglich. Die Temperaturen 20 Grad in der Spitze. Aber ab morgen ist es dann wieder meist trocken und der Sommer kommt zurück. Bis Ende der Woche erwarten wir heiße 30 Grad.
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9: Ja, bitte auch an diesem Wochenende auf dem Schirm haben. Auf der Köpenicker Landstraße an der Markgrafenbrücke zwischen Baumschulenweg und Niederschöneweide bleibt die Fahrbahn verengt. Im Baumschulenweg wird der Verkehr auf der Kiefholzstraße per Baustellenampel geregelt und auf der Allee der Kosmonauten in Biesdorf steht Richtung Landsberger Allee nur eine Spur zur Verfügung. Die neuesten Blitzer stehen in Friedrichshain in der Andreasstraße, Tiergartenbachstraße, in Niederfino in der Hebewerkstraße und in Steglitz in der Schildhornstraße. Vielen Dank fürs Bescheid geben. Wenn ihr noch einen Stau oder Blitzer gesehen habt, dann ruft doch gerne an oder schickt ein WhatsApp. 20 und 3x die 19. Gute Fahrt.
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9: Schönes Wochenende für euch und wir hatten großen Mitleid mit euren Kids. Das Schulmittagessen in dieser Woche hat ja Nick gekocht. Ihr wisst, Nick übernimmt einen Tag eure Arbeit. Ihr kommt dafür zu uns ins Studio und in dieser Woche wurde er zum Schulkoch bei Handfest Catering in Zehlendorf angelernt und zwar von Koch Lukas.
10: Oh, jetzt riecht es hier nach Fleisch.
11: Das sind die Buletten, die du riechst.
10: Ach klar, hier sind sie doch schon.
11: Genau.
10: Eine Minute noch. Gehört in jeden guten ICE so eine ganze Schüssel. Und gekochte Eier natürlich noch. Mmh. Könnte ich mich reinlegen hier in den Ofen.
9: Wie Nick sich geschlagen hat, da hören wir gleich nochmal rein in 15 Minuten.

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1: Also eins ist klar, Tim Mälzer und Steffen Hensler brauchen sich nicht vor Konkurrenz zu fürchten. In dieser Woche hat Nick ja den Job mit Schuhkoch Lukas in Zehlendorf getauscht. Die kochen da jeden Tag für 3.500 Kiddies.
2: Ab geht's, nächste Aufgabe.
3: Genau, Warenannahme.
2: Was ist denn da gekommen heute?
3: Für morgen die Eierspätzle und theoretisch müsste der Joghurt gekommen sein, der Quark, für unsere Speise morgen, für das Dessert.
2: Was habe ich damit zu tun?
3: Das darfst du nachher alles anrühren. Da darfst du schön deine Muskeln spielen lassen.
2: Meine Muskeln, meine Muckis. Ich
3: muss dir zeigen, was du kannst.
2: Spargeltatsache. Ja, okay. Wenn du jetzt den ganzen Tag kochst, Lukas, kochst du dann auch noch zu Hause für dich selber? Da hat man ja keinen Bock mehr, oder?
3: Lustigerweise, das höre ich ganz oft, dass die Leute das fragen.
2: Ja.
3: Ich persönlich, ich kann den ganzen Tag kochen.
2: Echt?
3: Ja, ich stelle mich auch zu Hause persönlich hin und koche noch privat gerne.
2: Ja. Oh, das würde mir ja auf den Senkel gehen. Zu Hause auch noch mal Zwiebeln schneiden.
3: Ja, aber ich wohne mit meinem Großvater zusammen, der freut sich immer, da wächst immer uns ab.
2: Mal das ist aber wirklich süß, ja.
3: Genau, okay. Mal kocht er, mal koch ich.
2: So, während wir hier die Spätzle auspacken. Das ist ja jetzt in dem Wasser. Wie viel habt ihr da bestellt? Wie viel sind das?
3: Also 55 Kartons, 5 Kilo.
2: Nennt schon viele Spätzle.
3: Ich denke, das ist jetzt die erste Hälfte, ne?
2: Stimmt, wir haben noch einen Wagen.
1: Ja, und falls ihr Bock habt, dass Nick mal eure Arbeit übernimmt, meldet euch einfach auf rs2.de. 500 Euro Jobprämie gibt's von uns obendrauf.
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0: Der Eichenprozessionsspinner, der plagt ja gerade ganz Berlin. Viele Spielplätze, Schulhöfe mussten schon dicht machen. Und niemand weiß mehr so richtig, Mann ey, wo hat sich die Raupe eigentlich noch nicht angesiedelt? Genau dieses Problem hatte auch Britta aus Karlshorst. Und statt sich zu beschweren, hat sie die Sache einfach selber in die Hand genommen.
1: Ja, mir war aufgefallen, als mein Kind Besuch hatte, dass der Besuch geplagt war vom Eichenprozessionsspinner. Und dann wollten wir auch rausgehen und ich wollte mal schauen, ob es bei uns in der Gegend auch solche Fälle gibt. Und hatte dann aber nichts gefunden im Internet. Und dann dachte ich, gut, das muss man dann wohl selbst fixen. Und habe dann Samstagvormittag das Portal gebaut.
0: Ja, jetzt ist die Website online und wir können da alle selber eintragen, wenn wir einen Eichenprozessionsspinner sehen.
1: Ja, das ist sehr, sehr einfach gehalten. Wenn man einen Baum entdeckt mit Eichenprozessionsspinnerbefall, dann kann man dort auf eichenprozessionsspinner-melden.de auf eine Karte klicken und entweder seinen GPS-Standort teilen oder aber die Adresse eingeben oder den Punkt auf der Karte suchen, markieren und dann muss man einfach nur auf Befall melden klicken und schon ist der Baum gemeldet. Man kann auch noch eine Notiz dazu einfügen. Keine Ahnung, zweiter Baum links, 1 Meter höher, wie auch immer. Und man kann auch Bäume, die nicht mehr befallen sind, auch wieder rausnehmen. Das Ganze ist ganz einfach gehalten. Also ich kann natürlich nicht dafür garantieren, dass das alles genauso stimmt, wie es eingetragen wurde. Aber dafür hat man dann auch eine möglichst höhere Schnelligkeit und einen guten Überblick.
0: Sehr coole Aktion von Britta aus Karlshorst. Bis jetzt haben schon über 1400 Menschen einen Spinner gemeldet. Also einen Eichenprozessionsspinner. Und die Internetseite ist wirklich ganz einfach. Eichenprozessionsspinner-melden.

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1: Es ist 5 vor 10. Ich bin Fabian Hoffmann. Guten Tag. Bei der Fußball-WM muss Deutschland heute das erste Mal ran. Die DFB-Elf trifft in Houston, Texas auf Underdog Curaçao. Anstoß ist 19 Uhr unserer Zeit. Zum Gegner sagt Bundestrainer Julian Nagelsmann:
2: 90% des Kaders haben mal irgendwo in den U-Nationalmannschaften der Niederlande gespielt. Der niederländische Verband ist jetzt bekannt auch für eine sehr, sehr gute Ausbildung, dass da schon ein paar gute Spieler rauskommen und können alle was am Ball, haben eine gute Körperlichkeit und können ja frei von der Seele weg spielen und recht unbeschwert in das Turnier gehen, ohne viel Druck. Und das macht den Gegner immer gefährlich.
1: Und die bisherigen WM-Ergebnisse? Australien-Türkei 2:0, Katar-Schweiz 1:1, Brasilien-Marokko 1:1 und Haiti-Schottland 0:1. Der Iran dementiert das vermeintliche Friedensabkommen mit den USA. Noch am Abend hatte US-Präsident Trump großspurig die Unterzeichnung angekündigt. Doch das Abkommen sei noch nicht finalisiert, heißt es nun von den iranischen Revolutionsgarden. Die Friedensverhandlungen dauern schon seit Wochen an. US-Präsident Trump spricht von der großartigsten Show der Welt. Mit einem UFC-Käfigkampf auf dem Südrasen des Weißen Hauses feiert er heute seinen 80. Geburtstag. Dirk Justus, ein wenig erinnert das schon ans alte Rom, oder?
3: Moderne Gladiatoren prügeln sich halbnackt, blutig und das alles vor den Augen des mächtigsten Mannes der Welt. Das sagt einiges über sein Menschen- und Geschichtsbild aus. Trump hält dabei Hof wie ein römischer Imperator. Ein Großteil der amerikanischen Wählerschaft ist von seinen teils teuren Eskapaden maximal genervt und hat wohl einfach keine Lust, sich das anzuschauen. Die Menschen haben andere Sorgen. Teure Lebensmittel und teurer Sprit machen vielen das Leben schwer.
1: Freie Fahrt auf der Bahnstrecke zwischen den beiden größten Städten Deutschlands. Die Züge zwischen Berlin und Hamburg rollen jetzt wieder nach Plan. Seit vergangenem August hat die Deutsche Bahn die alte und störungsanfällige Strecke saniert, damit die Züge jetzt zuverlässiger und pünktlicher ankommen. New York City steht Kopf. Nach Jahrzehnten haben die Basketballer der New York Knicks mal wieder den Meistertitel gewonnen. Sie setzten sich gegen die San Antonio Spurs durch. Zehntausende Fans feierten bis in die Nacht in den Straßen von Manhattan. Die Knicks sind das erste Mal seit 1973 wieder NBA-Champions.
4: Auch heute ist es nochmal wechselhaft. Immer wieder ist ein bisschen Regen möglich. Die Temperaturen 20 Grad in der Spitze. Aber ab morgen ist es dann wieder meist trocken und der Sommer kommt zurück. Bis Ende der Woche erwarten wir heiße 30 Grad.
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4: Ja, bitte auch an diesem Wochenende auf dem Schirm haben. Auf der Köpenicker Landstraße an der Markgrafenbrücke zwischen Baumschulenweg und Niederschöneweide bleibt die Fahrbahn verengt. Im Baumschulenweg wird der Verkehr auf der Kiefholzstraße per Baustellenampel geregelt und auf der Allee der Kosmonauten in Biesdorf steht Richtung Landsberger Allee nur eine Spur zur Verfügung. Die neuesten Blitzer stehen in Friedrichshain in der Andreasstraße, Tiergartenbachstraße, in Niederfino in der Hebewerkstraße und in Steglitz in der Schildhornstraße. Vielen Dank fürs Bescheid geben. Wenn ihr noch einen Stau oder Blitzer gesehen habt, dann ruft doch gerne an oder schickt ein WhatsApp. 20 und dreimal die 19. Gute Fahrt.
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4: Schönes Wochenende für euch. Ich habe gestern Abend mal wieder ein bisschen draußen gesessen und habe es bitter bereut. Als ich nämlich ins Bett gegangen bin, habe ich festgestellt, dass ich von ungefähr, naja, ich würde mal tippen, also 30 Mücken waren es locker, die sich gestern dann schön an meinem Körper wie an einem Buffet verköstigt haben. Es nervt wahnsinnig, draußen zu sitzen und die ganzen Mücken um sich rum zu haben. Also der Griff zum Mückenmittel. Aber welches Mückenmittel hilft denn wirklich und wovon sollten wir tatsächlich lieber die Finger lassen? Das besprechen wir in 15 Minuten.

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1: So schön der Sommer auch ist, aber unfassbar nervig sind die Mücken. Nachts im Zimmer oder auch, wenn man draußen sitzt abends und die schönen Sommerabende genießt. Ohne Mückenschutz kommen wir einfach jetzt nicht weiter. Und wir haben Ron Perdus gefragt, welches Mückenmittel denn tatsächlich was hilft. Also ich finde ja, die meisten Mückenmittel riechen schon so nach Chemietopf. Das kann doch nicht gesund sein, oder?
2: Ja, tatsächlich enthalten ganz viele Mittel Stoffe, die gesundheitliche Risiken mit sich bringen. Da geht es um DEET-haltige Mittel. Je höher der Wirkstoffanteil, desto länger der Schutz. Das ist erstmal gut, aber desto größer auch die gesundheitlichen Risiken. Weil diese Mückenschutzmittel können Augen reizen, Schleimhäute reizen. Und gerade bei Kindern sollte man da super vorsichtig sein. Und wenn man so ein DEET-freies Mittel haben will, das trotzdem gut wirkt, dann ist die Empfehlung zum Beispiel Autan Protection Plus zu nehmen. Das ist so ein Multi-Insektenschutz. Da ist ein Wirkstoff drin, der schützt auch, ist besser verträglich. Aber es ist schon so, die besonders wirksamen Mittel sind leider kleine Chemiekeulen.
1: Und was ist mit diesem Mückenstecher? Also ich meine diese Duftstecker für die Steckdose?
2: Ja, davon würde ich eher abraten. Diese Insektizidverdampfer, die erhitzen ein Gift, das sich dann in der Raumluft verteilt. Die Stecker sind jetzt bis zu einem gewissen Grad wirksam, aber man atmet einfach diese Giftstoffe ein. Die Alternative sind diese Hochspannungslichtfallen. Die locken ja Insekten mit UV- oder LED-Licht an, töten sie dann durch Stromschläge. In Deutschland sind diese Fallen aber nur in Innenräumen erlaubt. Die Anwendung im Freien verstößt gegen das Bundesnaturschutzrecht. Besser so ein Gasgerät kaufen, da wird so ein Stoff ausgeströmt und hält die Mücken einfach fern. Im Umkreis von 20 Metern ist geruchlos, lautlos, läuft ohne Strom. Und das Schöne ist, die Insekten werden hier nicht getötet. Ich habe es ausprobiert, hat super funktioniert. Geräte kosten so, je nachdem, was für ein Modell man kauft, um die 35 Euro.
1: Danke, Ron. 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

Na, das klingt doch vielversprechend. Warmes Licht und kühles Bier. So heißt eine neue Fahrradroute. Ihr hört 94.3 RS2, hallo. Das ist eine Fahrradtour quer durch Berlin, die Geschichte und Genuss verbindet. Ungefähr 25 Kilometer ist sie lang, geht quer durch Kreuzberg, Mitte Wedding bis rauf nach Prenzlberg, vorbei eben an den alten Industrieanlagen, Kraftwerken und historischen Brauereien. Berlin war früher nämlich tatsächlich eine echte Elektropolis, also Siemens AG, Treiber der Elektroindustrie, und gleichzeitig gab es im Prenzlauer Berg jede Menge Brauereien. Diese ganze Fahrradtour ist also wie so ein kleines Open-Air-Museum auf zwei Rädern. 18 Stationen gibt's, also genug Stopps für ein kühles Getränk zwischendurch. Start und Ziel ist übrigens das Deutsche Technikmuseum, also ziemlich perfekt für einen entspannten Tagesausflug, oder? Viel Spaß mit 94.3 RS2.

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3: Es ist 10:05. Ich bin Fabian Hoffmann. Guten Tag. Das Warten hat ein Ende. Deutschland steigt heute in die Fußball-WM ein. Es geht gegen den absoluten Underdog Curaçao. Sportlich sind die Kräfteverhältnisse klar. Der Gegner hat aber jede Menge spannende Geschichten zu bieten. Finn Riebesel, Freundlieb.
4: Für den Karibikstaat ist es eine historische Premiere. Er ist das kleinste Land, das sich je für eine WM qualifiziert hat. Etwa so groß wie Berlin und ungefähr so viele Einwohner wie Regensburg oder Heidelberg. Trainiert wird das Team vom erfahrenen Niederländer Dick Advocaat. Für ihn ist es schon die dritte WM-Teilnahme mit der dritten Nation. Anstoß ist heute Abend um 19 Uhr deutscher Zeit in Houston, Texas. Danach trifft unter anderem noch die Niederlande auf Japan.
3: Und die WM-Ergebnisse aus der Nacht. Australien-Türkei 2:0, Katar-Schweiz 1:1, Brasilien-Marokko 1:1 und Haiti-Schottland 0:1. Freie Fahrt auf der Bahnstrecke zwischen den beiden größten Städten Deutschlands. Die Züge zwischen Berlin und Hamburg rollen jetzt wieder nach Plan. Naja, zumindest fast, Sönke Röhling.
5: Ja, bis Ende des Monats müssen die ICEs und Co. noch ein bisschen langsamer fahren und brauchen ein paar Minuten länger. Aber immerhin, nach knapp einem Jahr Generalsanierung gilt nun wieder der reguläre Fahrplan. Die Bahn hat die überalterte Strecke komplett auf Vordermann gebracht. Unter anderem wurden 165 Kilometer neue Gleise und knapp 250 Weichen installiert. Schneller als bisher können die Züge nach der Sanierung zwar nicht fahren, aber die Bahn hofft, dass es weniger Störungen gibt und man deshalb besser und pünktlicher durchkommt.
3: Das vermeintliche Friedensabkommen zwischen den USA und dem Iran sorgt zunehmend für Verwirrung. Von den iranischen Revolutionsgarden heißt es, dass heute definitiv kein Abkommen unterzeichnet wird. US-Präsident Trump hatte das vorher angekündigt. Unmittelbar danach sollte die Straße von Hormuz wieder für alle Schiffe geöffnet werden. Die Friedensverhandlungen ziehen sich schon über mehrere Wochen. Unterdessen gehen die Kämpfe in der Region weiter. Der Brexit kommt jetzt auch auf unserem Frühstückstisch an. Und zwar mit einer Änderung der, ja, die gibt es wirklich, EU-Frühstücksrichtlinie. Anne Brauer berichtet.
6: So gut wie jeder redet von Erdbeermarmelade. Und vielleicht ist es vielen noch gar nicht aufgefallen, aber bisher durfte die offiziell gar nicht so heißen, sondern Konfitüre. Ein Zugeständnis an die Briten und ihre Liebe zu Bitterorangenmarmelade und Co. Und deshalb durfte bisher nur Marmelade heißen, was aus Zitrusfrüchten bestand. Das ändert sich jetzt. Egal, ob Erdbeeren, Himbeeren oder andere Früchte drin sind, die Marmelade darf jetzt auch genau so heißen.
7: Auch heute ist es nochmal wechselhaft. Immer wieder ist ein bisschen Regen möglich. Die Temperaturen 20 Grad in der Spitze. Aber ab morgen ist es dann wieder meist trocken und der Sommer kommt zurück. Bis Ende der Woche erwarten wir heiße 30 Grad.
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7: Ja, bitte auch an diesem Wochenende auf dem Schirm haben. Auf der Köpenicker Landstraße an der Markgrafenbrücke zwischen Baumschulenweg und Niederschöneweide bleibt die Fahrbahn verengt. Im Baumschulenweg wird der Verkehr auf der Kiefholzstraße per Baustellenampel geregelt und auf der Allee der Kosmonauten in Biesdorf steht Richtung Landsberger Allee nur eine Spur zur Verfügung. Die neuesten Blitzer stehen in Friedrichshain in der Andreasstraße, Tiergartenbachstraße, in Niederfino in der Hebewerkstraße und in Steglitz in der Schildhornstraße. Vielen Dank fürs Bescheidgeben. Wenn ihr noch einen Stau oder Blitzer gesehen habt, dann ruft doch gerne an oder schickt ein WhatsApp. 20 und 3 mal die 19. Gute Fahrt.
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7: Schönes Wochenende für euch. Er hat beim Zwiebelschneiden geheult wie ein Schlosshund und eigentlich, wenn wir ehrlich sind, mehr gegessen als gekocht.
9: Jetzt darfst du es endlich machen, jetzt darfst du probieren. Das sind meine Probierlöffel, ja?
10: Was darfst du selber vom Mundgefühl?
9: Ich finde, es ist mir richtig gut gelungen.
7: Nick Sawatzki war ja beim RS2-Jobtausch mit Schulkoch Lukas aus Wilmersdorf unterwegs. Wie der versucht hat, Nick im Crashkurs zum Schuhkoch auszubilden. Das hört ihr in 15 Minuten.

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1: 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Der ist Schulkoch und hat wirklich alles gegeben, um Nick im Crashkurs so ein bisschen das Kochen nahezubringen.
2: Es ist lieb, dass du hinter mir immer wischst. Finde ich toll.
3: Das ist die Arbeit mit Auszubildenden.
2: Das spritzt ja wie so hier, was wir machen. So, beide Kessel haben wir jetzt voller Quark.
3: Genau, wir haben jetzt in beiden knapp 80 Kilo Quark drin, jeweils. Dazu kommt jetzt unsere Rhabarbersoße.
4: Nächste Runde Rhabarber in den Quark hinein. Oh, ich könnte direkt hinterher springen. Ich sag dir, das ist. Ich bin leider auch so ein Schleckermolch. Bist du auch so eins oder nicht mehr eigentlich?
3: Dann hätte ich nicht die Figur, die ich habe.
4: Ja, du siehst ja einfach tausendmal geiler aus als ich, aber.
3: Wir müssen ja probieren, davon mal abgesehen.
4: Man muss probieren, als Kochen musst du probieren.
3: Na klar, ne? Und dann fängst du an zu rühren.
2: Wir gehen rein.
3: Und dann vorsichtig das Tempo erhöhen, ne? Oh. Bis es richtig schön vermischt ist, ne?
4: Wie lange ist das noch?
3: Kommt auf an, wie du dich anstellst. 5 Minuten?
4: 5 Minuten!
3: Sollte reichen.
2: Okay. Kurze Pause, genau.
3: In der Zwischenzeit kannst du dir mal...
4: Mich mal kurz hinlegen.
3: Jetzt darfst du nämlich probieren.
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0: Wochenende mit 94.3 RS2. Und das könnte durchaus als Lacher des Tages durchgehen. Das ist jetzt nicht böse gemeint, sondern ein liebevoller Lacher des Tages. Das kleine Zwergflusspferd Baby im Berliner Zoo hat jetzt endlich einen Namen bekommen. Es heißt Brötchen. Nee, das ist jetzt kein Witz und auch kein Versprecher, sondern das kleine Zwergflusspferd Baby heißt tatsächlich Brötchen. Ja, da haben wir natürlich mal nachgefragt. Brötchen, ernsthaft? Ist da das Brainstorming irgendwie zu früh geendet? Feline Hachtmeister vom Zoo.
1: Ganz im Gegenteil, das ist die Spitze des Brainstormings. Also tatsächlich haben wir uns ein bisschen inspirieren lassen. Schon was beim letzten Namensaufruf für ein Zwergflusspferd, nämlich der Toni dann, sehr häufig genannt wurde, war tatsächlich Brötchen. Und auch jetzt wurde das relativ häufig an uns rangetragen, wieder dieser Name. Also irgendwie haben unsere Fans eine Affinität zu runden Lebensmitteln, weil es gibt ja auch das berühmte Berliner Flusspferd Bulette. Und irgendwie ja, kam das dann so ein bisschen zueinander und wir haben uns immer mehr in diese Idee verliebt und irgendwann hieß es bei uns intern einfach auch nur das Brötchen oder Schrippe. Und so hat sich das alles irgendwie sehr passend gefügt.
0: Ja, und es gibt ja auch tatsächlich ein Berliner Flusspferd, das heißt Bulette. Künftig heißt es also, wenn die Kiddies in den Zoo wollen, ey, wir wollen Brötchen und Bulette gucken. Schönes Wochenende mit 94.3 RS2.

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9: Es ist 5:05. Ich bin Fabian Hoffmann. Guten Tag. Bei der Fußball-WM muss Deutschland heute das erste Mal ran. Die DFB-Elf trifft in Houston, Texas auf Underdog Curaçao. Anstoß ist 19 Uhr unserer Zeit. Zum Gegner sagt Bundestrainer Julian Nagelsmann.
10: 90% des Kaders haben mal irgendwo in den U-Nationalmannschaften der Niederlande gespielt. Der niederländische Verband ist jetzt bekannt auch für eine sehr, sehr gute Ausbildung, dass da schon ein paar gute Spieler rauskommen. Und können alle was am Ball, haben eine gute Körperlichkeit und können ja frei von der Seele weg spielen und recht unbeschwert in das Turnier gehen, ohne viel Druck. Und das macht den Gegner immer gefährlich.
9: Und die bisherigen WM-Ergebnisse? Australien-Türkei 2:0, Katar-Schweiz 1:1, Brasilien-Marokko 1:1 und Haiti-Schottland 0:1. Freie Fahrt auf der Bahnstrecke zwischen den beiden größten Städten Deutschlands. Die Züge zwischen Berlin und Hamburg rollen jetzt wieder nach Plan. Seit vergangenem August hat die Deutsche Bahn die alte und störungsanfällige Strecke saniert, damit die Züge jetzt zuverlässiger und pünktlicher ankommen. Das vermeintliche Friedensabkommen zwischen den USA und dem Iran sorgt zunehmend für Verwirrung. Von den iranischen Revolutionsgarden heißt es, dass heute definitiv kein Abkommen unterzeichnet wird. US-Präsident Trump hatte das vorher angekündigt. Unmittelbar danach sollte die Straße von Hormuz wieder für alle Schiffe geöffnet werden. Die Friedensverhandlungen ziehen sich schon über mehrere Wochen. Unterdessen gehen die Kämpfe in der Region weiter. Kampfsport statt Kuchen. Inmitten des Irankrieges und sinkender Zustimmungswerte feiert US-Präsident Trump heute seinen 80. Geburtstag. Vor dem Weißen Haus in Washington ist ein Spektakel geplant. Dirk Justus.
11: Ja, und zwar ein UFC-Käfigkampf, für den extra eine riesige Arena in den Garten des Weißen Hauses gebaut wurde. Für Trump ist es der Auftakt für einen Feiersommer. Nächsten Monat werden die USA 250 Jahre alt. Für das große Event sagten zuletzt viele Musiker ab. Nun will Trump der Hauptact sein. Vielen Menschen in den USA ist dagegen nicht so recht zum Feiern zumute. Sie sind gegen den Iran-Krieg und stellen Trump ein schlechtes Zeugnis aus. Vor allem wegen der hohen Kosten, etwa für Sprit und Lebensmittel.
9: New York City steht Kopf. Nach Jahrzehnten haben die Basketballer der New York Knicks mal wieder den Meistertitel gewonnen. Sie setzten sich gegen die San Antonio Spurs durch. Zehntausende Fans feierten bis in die Nacht in den Straßen von Manhattan. Die Knicks sind das erste Mal seit 1973 wieder NBA-Champions.
1: Auch heute ist es nochmal wechselhaft. Immer wieder ist ein bisschen Regen möglich. Die Temperaturen 20 Grad in der Spitze. Aber ab morgen ist es dann wieder meist trocken und der Sommer kommt zurück. Bis Ende der Woche erwarten wir heiße 30 Grad.
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1: ja bitte auch an diesem Wochenende auf dem Schirm haben, auf der Köpenicker Landstraße an der Markgrafenbrücke zwischen Baumschulenweg und Niederschöneweide bleibt die Fahrbahn verengt. Im Baumschulenweg wird der Verkehr auf der Kiefholzstraße per Baustellenampel geregelt und auf der Allee der Kosmonauten in Biesdorf steht Richtung Landsberger Allee nur eine Spur zur Verfügung. Die neuesten Blitzer stehen in Friedrichshain in der Andreasstraße, Tiergarten-Bachstraße, in Niederfino in der Hebewerkstraße und in Steglitz in der Schildhornstraße. Vielen Dank fürs Bescheid geben. Wenn ihr noch einen Stau oder Blitzer gesehen habt, dann ruft doch gerne an oder schickt ein WhatsApp. 20 und dreimal die 19. Gute Fahrt.
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1: Schönes Wochenende für euch. Public Viewing kann einpacken. Public Viewing mit Musik, das ist der neueste coole Shit. Das Ganze ist nämlich nicht nur mit Musik, sondern mit Live-Musik und in einer Kirche. Das klingt abgefahren, ist es auch. Gucken wir uns genauer an, beziehungsweise hören wir uns an in 15 Minuten.

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0: So klingt euer Wochenende mit 94.3 RS2. Ja, ganz klar. Manche gucken zu Hause, manche lieber in der Kneipe und andere gucken einfach überhaupt nicht. Aber egal, ob man Fußball mag oder nicht, dieses Event, das ist so cool, das ist wahrscheinlich für alle geeignet. WM gucken und zwar mit Live-Musik. Das gibt es mittlerweile regelmäßig in Berlin, wenn EM oder WM ist und natürlich auch zu dieser Weltmeisterschaft. Das Ganze ist in der 12 Apostelkirche am Neulendorfplatz und Lisa Wennemeyer hat sich das mal für uns angesehen.
1: Die Leinwand ist schon aufgebaut, direkt vorm Altar und auch das Synetonium, das ist ein Instrument, was Stefan Graf von Bodmer quasi selbst entwickelt hat. Das ist ein Setup aus verschiedenen Keyboards und Synthesizern, womit er eigentlich Filmmusik macht. Aber so ein Fußballspiel kann ja schon mal dramatischer als so ein Blockbuster sein. Stefan, bist du eigentlich selbst Fußballfan?
2: Ja, klar.
1: Zum Glück hast du ja über deinen Keyboards auch einen kleinen Bildschirm, denn du spielst die Musik ja passend zum Spiel. Das heißt, wenn es dramatisch wird, dann wird ja auch die Musik dramatischer. Wie ist denn dann die Stimmung bei so einem Fußballkonzert?
2: Also die Leute, die ticken total aus. Echt? Das ist unglaublich. Ich glaube, ich habe das Gefühl, es ist viel mehr als bei Public Viewing. Ja. Und ich mache es einfach so, wie beim Film. Je dichter das ans Tor geht, desto dramatischer wird die Musik. Die schraubt sich immer höher, höher, höher. Und dann, nein, der Ball geht vorbei. Da muss ich eine Täuschungsausklingen Melodie spielen oder so. Ja, ja. Ja. Oder der Ball geht eben rein, dann Jubelakkorde und dann die Nationalhymne von dem Land, dass er das Tor geschossen hat. Oder so.
1: Die gibt es dann auch noch hinterher.
2: Ja, die gibt es dann hinterher. Meistens kann ich die nicht durchspielen, weil dann geht das Spiel ja schon wieder weiter. Ja. Es ist alles unglaublich energiereich, ja.
1: Stimmung wie beim Public Viewing und übrigens gibt's auch Bier. Ja, hier gibt's

0: Punkt erreicht ist vorbei, aber jetzt geht's weiter.
1: Ja, und so weiter.
2: Das war ein Tor. Und das Spiel geht weiter. Da werde sogar ich zum Fußballfan. Stefan, was tippst du denn, wer wird Weltmeister?
0: Oh, das würde ich nicht sagen. Ich kann nur sagen, die bessere Mannschaft kriegt die bessere Musik. Fertig aus.
3: Ich finde, das klingt mega. Die Fußballkonzerte in der 12 Apostelkirche in Schöneberg. Eintritt ist frei, aber Spenden sind natürlich herzlich willkommen. Alle Termine für die Fußballkonzerte gibt's auf www.fußball-konzerte.de. Schönes Wochenende mit 94.3 RS2.

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0: euer Wochenende mit 94.3 RS2. Und das sind fast schon so ein bisschen Batman-Vibes. Also, wir stellen uns mal kurz folgende Szene vor. Es ist ein lauer Sommerabend. Wir gehen draußen irgendwo spazieren in Brandenburg und plötzlich verdunkelt sich der Himmel über uns. Wir gucken nach oben und es ist keine Wolke, sondern es ist etwas anderes, etwas Riesiges, Großes, was über uns fliegt. Das könnte tatsächlich der Riesenabendsegler sein. Das ist die größte Fledermaus Europas und die ist jetzt tatsächlich das erste Mal bei uns vor der Haustür in Brandenburg gesichtet worden. Wildtierexperte Dirk Ehlert, wir freuen uns ja immer über neue Tiere, die sich's bei uns gemütlich machen, aber warum findet denn ausgerechnet der Riesenabendsegler es bei uns so schön?
1: Naja, also gut, ich meine, Brandenburg ist ein großes Land. Wir haben viele Waldflächen, viele freie Flächen und vor allem viele Insekten. Und das zieht natürlich auf Fledermausarten an. Diese Fledermausart kommt eigentlich aus Südosteuropa. Die kann innerhalb kurzer Zeit in einer Nacht bis zu 400 Kilometer fliegen. Diese Flügelspannweite ist 40 bis 45 Zentimeter, fast einen halben Meter. Das fällt auf, wenn man so ein großes Tier fliegen sieht. Ich kann es nachvollziehen, ich bin übrigens auch Brandenburger, dass Brandenburg natürlich das Land der Länder ist und natürlich auch eine Fledermaus.
0: Also wissen wir Bescheid. Ab sofort auch bei uns der Riesenabendsegler in Brandenburg, die größte Fledermaus Europas. Schönes Wochenende mit 94.3 RS2.

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5: Es ist 5 vor 1. Ich bin Fabian Hoffmann. Guten Tag. Jetzt geht's endlich auch für Deutschland los. Bei der Fußball-WM spielt das DFB-Team heute zum Auftakt gegen Turnierneuling Curaçao. Bundestrainer Julian Nagelsmann.
6: Wir machen einen sehr guten Eindruck aus, was die Stimmung angeht innerhalb des Teams. Und das ist dann aus Trainersicht immer das Entscheidende, ob man nervös ist oder nicht so nervös. Und Stand jetzt bin ich noch sehr ruhig. Freue mich auch extrem darauf, dass es losgeht. Freue mich auch, dass es sehr früh losgeht, dass wir nicht so einen langen Tag im Hotel haben, sondern dass wir schnell auf den Platz kommen.
5: Anstoß in Houston, Texas ist um 19 Uhr deutscher Zeit. Fast ein Jahr hat's gedauert. Von heute an sollen die Züge zwischen Hamburg und Berlin aber wieder nach Plan rollen. Die Bahn hat die vielbefahrene und in die Jahre gekommene Strecke komplett auf Vordermann gebracht. Bahnsprecherin Anja Brücker.
7: Seit August 2025 haben wir unter anderem rund 165 Kilometer Gleise, 249 Weichen und 28 Bahnhöfe modernisiert. Insgesamt steht eine deutlich modernisierte und leistungsfähige Verbindung zur Verfügung. Und das spüren die Fahrgäste künftig auf der gesamten Strecke zwischen Hamburg und Berlin.
5: Der Iran dementiert das vermeintliche Friedensabkommen mit den USA. Noch am Abend hatte US-Präsident Trump großspurig die Unterzeichnung angekündigt. Doch das Abkommen sei noch nicht finalisiert, heißt es nun von den iranischen Revolutionsgarden. Die Friedensverhandlungen dauern schon seit Wochen an. Unter keinen einfachen Vorzeichen hat der mächtigste Mann der Welt heute Geburtstag. US-Präsident Trump wird 80. Wegen des Iran-Krieges und den damit einhergehenden hohen Preisen steht er enorm unter Druck. Trump setzt dennoch auf Spektakel. Zum Geburtstag steigt auf dem Gelände des Weißen Hauses ein UFC-Käfigkampf. Die Politikwissenschaftlerin Catherine Klüver-Ashbrook sagt dazu bei NTV,
8: die Instrumentalisierung von Popmusik, von Sport, das sind Instrumente, die diese Regierung immer wieder versucht, in die Waagschale zu werfen. Bislang hat es aber in Summe nicht funktioniert. Weder zum 250. Geburtstag der USA, wo viele Popkünstler abgesagt haben, an den Konzerten teilzunehmen, noch für den UFC-Fight scheinen sich viele amerikanische Wähler zu begeistern. Die sind viel mehr damit beschäftigt, tatsächlich täglich über die Runden zu kommen.
5: Der Brexit kommt jetzt auf dem Frühstückstisch an. Erdbeermarmelade und Co. dürfen auch offiziell so heißen. Bisher war das Konfitüre. Die Briten hatten vor Jahrzehnten durchgesetzt, dass nur das Marmelade heißen darf, was aus Zitrusfrüchten besteht. Das ändert sich ab heute.
9: Auch heute ist es nochmal wechselhaft. Immer wieder ist ein bisschen Regen möglich. Die Temperaturen 20 Grad in der Spitze. Aber ab morgen ist es dann wieder meist trocken und der Sommer kommt zurück. Bis Ende der Woche erwarten wir heiße 30 Grad.
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10: Ich wünsche euch ein wunderschönes Wochenende. Ich freue mich wahnsinnig auf meine heutige Gesprächspartnerin, die ich mir übrigens schon ganz, ganz lange wieder hierher ins Studio gewünscht habe. Wie gut, dass sie nicht Nein gesagt hat. Maite Kelly wird später hier bei uns im Gespräch sein, aber davor geht es noch um was anderes. Wir werden klären, wie ihr endlich verstehen könnt, was eure Haustiere euch zu sagen haben, wenn sie Wuff und Miau sagen. Tja, vorher gibt's allerdings Musik. Es könnten lustige Stunden werden. Merkt ihr schon selber, gell?

Ihr Lieben, schön, dass ihr hier wieder eingeschaltet habt. Ich habe wirklich eine geile Nachricht für euch, wenn ich das mal so sagen darf. Es gibt ein neues Gerät aus China. Und dieses Gerät versteht eure Haustiere. Ja, es heißt PettyChat und wird Hund und Katze um den Hals gehängt. Das Ganze funktioniert, wer hätte es anders gedacht, mit KI. Und über eine App ploppen dann Sprechblasen auf mit dem, was das Tier gerade sagt. Und jetzt kommt's. Es kostet nur $150. Und jetzt, Klammer auf, und spioniert wahrscheinlich auch noch zu Hause komplett deinen Haushalt und deine Bankdaten aus. Klammer zu. Aber es ist eine super, super tolle Sache. Made in China. Nein, Sabine, ich habe nicht aus Liebe ins Bett gemacht. Das war Rache. Das sind dann die Sätze, die dieses Gerät im Namen der Katze oder des Hundes für uns Herrchen und Frauchen übersetzt. Ich bin mir gar nicht sicher, ob ich das so genau wissen will, warum mein kleines Kätzchen in mein Bett gemacht hat. Aber China macht's möglich, dass wir das jetzt alles viel besser verstehen können. Ach, Freunde, ich freue mich auf die Zukunft. Es wird wunderbar. Gleich gibt's Hörerpost. Das ist ja die nahe Zukunft, die wir bearbeiten werden. Und da habe ich wieder eine wunderbare Zuschrift bekommen. Wer das ist, das erfahrt ihr gleich.

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3: Schönes Wochenende. Ja, heute kommt die unglaubliche Maite Kelly zu mir. Da freue ich mich natürlich. Und da bin ich natürlich gut vorbereitet. Nicht nur mit einem Berg voller Waffeln, sondern auch einem herrlichen Frühstück. Und das servieren wir ihr gleich. So.

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Du stehst. 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

Wir sind zurück an diesem Wochenende heute mit einer Zuschrift von Leandra. Sie möchte nämlich wissen, liebe Barbara, was für Strümpfe trägst du im Sommer? Oh Leandra, das ist mal eine wirklich tolle Frage. Ich trage gar keine Strümpfe im Sommer und ich trage überhaupt nie Strümpfe. Ich trage auch nie Strumpfhosen und ich trage auch bei minus 20 Grad immer die gleichen kleinen Söcklinge. Ich habe gar nichts anderes. Ich habe ehrlich gesagt noch nicht mal eine eigene Strumpfschublade. Ich bediene mich immer an der Strumpfschublade meiner Tochter. Und deswegen nehme ich mir da jeden Morgen so ein paar ganz kleine Füßlinge raus. Egal ob Winter oder Sommer, und zieh die einfach an. Ich trage jetzt meistens Turnschuhe. Früher hatte ich ja immer Stöckelschuhe an, aber das mache ich jetzt irgendwie nicht mehr. Also insofern brauche ich jeden Tag Strümpfe, aber sie sind ganz klein. Es sind eher ganz, ganz, ganz kleine Minisöckchen. Ich hoffe, das hat deine Frage beantwortet, liebe Leandra. Hat sich sonst außer Leandra noch irgendjemand für meine Strumpf- und Sockensituation interessiert? Wenn nicht, dann tut's mir leid, aber dann könnte nächstes Mal ja wieder was Interessantes für euch dabei sein, wenn ihr mir ein paar andere Fragen einschickt. Dann beantworte ich eben die. In unserer App oder auf unserer Webseite gibt's die Möglichkeit dazu. Gleich gibt's hier sehr viel zu lachen und es werden viele Wörter in kürzer Zeit fallen. So viel kann ich euch schon mal versprechen, denn Maite Kelly ist extra angereist, um mit uns ein bisschen zu quatschen. Ja, und da könnt ihr euch vorstellen, geht's wild her. Sie kriegt gleich mal ein Frühstück von mir zum Aufwärmen und wie das klang, das hört ihr gleich. Da

0: Zeit. Maite Kelly is in the house. Und ich kann euch jetzt schon mal sagen, sie ist gut drauf. Ja, sie ist sehr gut drauf. Wir werden vom Englischen ins Deutsche und vom Deutschen ins Englische und wir werden singen und wir werden lachen und wir werden frühstücken. Und damit fangen wir jetzt direkt erstmal an. Jetzt schau unsere bescheidenen Mittel an. Ich habe extra für dich anfertigen lassen Gurkensalat.
1: Wer hat gesagt, dass ich das mag?
0: Du hast letztes Jahr eine Gurkensalatphase gehabt, hast du irgendwo erzählt. Das habe ich recherchiert, liebe Maite.
1: Wirklich?
0: Ja.
1: Was für eine Recherche hast du gemacht?
0: Okay.
1: Da stand irgendwo, du hättest
0: Gurkensalat. Du hättest ein wahnsinnig viel Gurkensalat gegessen bei euch in der Familie und dann wäre das wieder abgelöst worden. Sondern wie?
1: Ja, diese Kiste, diese japanischen, diese TikTok-Dinger. Das machen meine Kinder. Kennst du die?
0: Ich weiß, mit Sesam.
1: Die schneiden die so, dass man die so trennen kann und dann machen sie ich weiß nicht, was sie machen.
0: Ja.
1: Und dann war ich hatte so, ich weiß nicht, was mit meinem Gehirn gemacht hat, aber ich war addicted.
0: Also gut, dann esse ich den. Da bin ich eh schon scharf drauf die ganze Zeit. Was willst du stattdessen? Croissant,
1: also, ja, wir haben
0: weißes
1: Frühstück.
0: Warum Brötchen.
1: Ich denn? Also du.
0: Nein, ich spiele das jetzt rüber für dich.
1: Ach so.
0: Brot getoastet?
1: Ganz ehrlich, was hast du noch?
0: Tomate, Gurke, Obst, Joghurt,
1: ich Philadelphia. Ich wollte einmal kein Diva sein, aber ich komme nicht drüber. Guck mal, mit der Maske.
0: Jetzt sag es,
1: was
0: komm, sag was. Ja, was hast du noch? Salami, Mortadella, also, Gouda.
1: Hast du kein Hummus oder irgendwas Veganes?
0: Hummus, warte, irgendwas Veganes.
1: Nein,
0: haben wir kein Hummus oder irgendwas Veganes?
1: Oh Gott, ich verachte dich. Kennst du diese Leute, die sitzen im Café? Kennst du, wenn du mit denen sitzt? Und dann machen sie, ja, haben sie das und das
0: genau,
1: und das?
0: Welche veganen Sachen können sie mir anbieten?
1: Es gibt dann, aber die gehen auch nur zu Locations, wo sie wirklich das alles haben. Und wenn du nicht so bestellst, dann stimmt was bei dir nicht.
0: Ach, jetzt wird's spannend. Maite Kelly ist gut aufgewärmt. Wir haben ein paar Stunden Zeit, um uns über ihre außergewöhnliche Karriere zu unterhalten. Und das werden

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6: Es ist 2:05. Ich bin Colin Mock. Guten Tag. Jetzt geht es endlich auch für Deutschland los. Bei der Fußball-WM spielt das DFB-Team heute Abend zum Auftakt gegen Turnierneuling Curaçao. Bundestrainer Julian Nagelsmann sagt,
7: wir machen einen sehr guten Eindruck aus, was die Stimmung angeht innerhalb des Teams. Und das ist dann aus Trainersicht immer das Entscheidende, ob man nervös ist oder nicht so nervös. Und Stand jetzt bin ich noch sehr ruhig. Ich freue mich auch extrem darauf, dass es losgeht. Ich freue mich auch, dass es sehr früh losgeht, dass wir nicht so einen langen Tag im Hotel haben, sondern dass wir schnell auf den Platz kommen.
6: Nagelsmann hat außerdem 3 Startelf-Garantien verteilt. Keeper Manuel Neuer, Jamal Musiala und Nathaniel Brown sind von Anfang an dabei. Anstoß in Houston, Texas ist um 19 Uhr unserer Zeit. Die Hoffnung auf ein schnelles Friedensabkommen zwischen den USA und dem Iran schwindet. US-Präsident Trump hatte die Unterzeichnung eigentlich für heute angekündigt. Die iranischen Revolutionsgarden weisen das aber zurück. Das Abkommen sei noch nicht finalisiert. Mit Blick auf Trump sagte die US-Expertin Annika Brockschmidt bei NTV,
8: natürlich würde er wahnsinnig gerne an seinem Geburtstag verkünden, dass es zu einem Friedensabkommen kommt. Seine eigene Darstellung als er ist der große Dealmaker gehört ja zum Teil seines öffentlichen Images, das er zeichnet. Es würde mich überraschen, aber wer weiß. Es ist mit Sicherheit eine Sache, die Donald Trump heute sehr gerne erledigt hätte.
6: Fast ein Jahr hat's gedauert. Seit heute sollen die Züge zwischen Hamburg und Berlin aber wieder nach Plan rollen. Die Bahn hat die vielbefahrene, aber in die Jahre gekommene Strecke komplett auf Vordermann gebracht. Seit heute darf Erdbeermarmelade auch so heißen. Klingt skurril, aber liegt an einer Änderung der EU-Frühstücksrichtlinie. Bisher hieß offiziell nur Marmelade, was aus Zitrusfrüchten bestand. Alles andere war Konfitüre. Das hatten die Briten durchgesetzt und jetzt, Jahre nach dem Brexit, wird das geändert. New York City steht Kopf. Nach Jahrzehnten haben die Basketballer der New York Knicks mal wieder den NBA-Meistertitel gewonnen. Sie setzten sich gegen die San Antonio Spurs durch. Zehntausende Fans feierten bis in die Nacht in den Straßen von Manhattan. Die Knicks sind das erste Mal seit 1973 NBA-Champions.
9: Auch heute ist es nochmal wechselhaft. Immer wieder ist ein bisschen Regen möglich. Die Temperaturen 20 Grad in der Spitze. Aber ab morgen ist es dann wieder meist trocken und der Sommer kommt zurück. Bis Ende der Woche erwarten wir heiße 30 Grad.
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10: Herzlich willkommen, ihr Lieben. Toll, dass ihr heute eingeschaltet habt. Und es ist ja so eine aufregende Woche. Mein Gott. Die Fußball-WM ist endlich gestartet. Da haben wir ja ewig lange drauf gewartet. Alles steht momentan ja so ein bisschen im Zeichen des Fußballs. Und deswegen dachte ich mir, wir reden hier heute mal über was ganz was anderes. Nämlich mit unserem heutigen Stargast Maite Kelly. Die verbringt nämlich die nächsten Stunden mit uns. Und ich kann euch nur sagen, das läuft wie am Schnürchen. Ich möchte natürlich gleich zu Beginn des Gesprächs mal wissen, ob sie momentan datet. Weil man weiß ja gar nicht so richtig viel über die Gute. Aber bevor wir über das Datingleben von Maite reden, gibt es natürlich bei uns hier erstmal Musik.

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2: Also ich freue mich auf mein heutiges Promi-Interview, weil mein heutiger Gast stand schon auf der Bühne mit exakt 10 Tagen. Ja, ihr habt richtig gehört. Ihr wisst ja, sie war ja ein sehr wichtiger Teil der Kelly-Family. Jetzt ist

0: aber I'm not an exhibitionist. Und deswegen habe ich sehr, sehr lange damit gehadert. Sehr lange dagegen gekämpft. Ja, am liebsten würde ich wirklich zu Hause sitzen, nur schreiben, lass die anderen Mädels machen.
1: Und sich ja, aber das, kannst du, das machst du ja noch zusätzlich, dass du zu Hause sitzt und Lieder schreibst und die dann die anderen für dich performen.
0: Ja, ich arbeite an meiner Rente.
1: Und das funktioniert ganz gut, glaube ich.
0: Ja. Es gibt auch Lieder, die ich schreibe, wo ich weiß, das passt einfach nicht zu mir. Also ich mache immer, ich sag Songcouture. Also ich schneide am liebsten ein Kleid oder ein, es, für mich ist ein Song wie ein, wie ja, eine zweite Haut. Und für Roland zu schreiben ist was völlig anderes als für eine Frau. Durch die Augen eines Mannes.
1: Für Roland Kaiser. Meine Mutter hat immer gesagt, die Musik von dem höre ich so gern, das ist immer so schön versaut.
0: Roland ist auch Erotik immer im Mantel der Liebe. Immer der Liebe ausgerichtet.
1: Ah, Erotik im Mantel der Liebe. Bräuchte ich jetzt gar nicht unbedingt. Ich will auch mal Erotik.
0: Papa, ich weiß nicht, wo ich dir da helfen kann.
1: Ich will auch mal Erotik im Mantel.
0: Der Erotik, einfach nur so.
1: Der Erotik, einfach nur so. Immer ständig diese Liebe, das ist auch immer so zeitaufwendig, weißt du?
0: Einfach nur Sex.
1: Man muss sich immer so viel Zeit nehmen für die Liebe.
0: Ja. Daten ist anstrengend. Liebe ist nicht anstrengend. Ich finde Daten, ich hasse Daten, ich date nie.
1: Ja gut, aber irgendwie muss man ja wieder, also oder irgendwie muss man ja mal einen Einstieg kriegen, wenn man jetzt mal
0: eine Zeit lang versucht.
1: Ja.
0: Meistens, man lernt jemanden kennen, er weiß, er will dich und dann ist man zusammen. Punkt. So war es bei mir immer. Und diese Datingphase, die man ja sich einredet, die man machen soll, die ging nie auf und irgendwann war es mir auch zu blöd. Es wäre zu viel. Ich hab die Zeit nicht dafür.
1: Ich pass auf. Ich bin keine Frau für eine Nacht. So viel Zeit habe ich gar nicht.
0: Nein, mein Daten geht ja nicht nur um das eine. Es geht um dieses ganze Gelaber davor. Und
1: allerdings finde ich, findest du nicht?
0: Checklist abgehen, Flag, Red Flags ist ganz neu. Diese Red Flags.
1: Nee, habe ich auch ganz wenige Red Flags. Da müsste ich ganz tief in der Tasche kruscheln, bis ich irgendwie.
0: Wenn man zusammen lebt, da kommen die Red Flags richtig zu gern. Ja. Pickel,
1: der so wächst. So ja, genau. Aber ich finde schon, wenn man zusammen ist mit jemandem und dann guckt man zurück auf die Kennenlernphase, dann ist das schon immer toll. Ah, weißt du noch damals, da bin ich nicht mit dir nach oben gegangen oder weißt du noch damals, dann wird es das erste Mal so und dann waren wir essen und da hast du mir den Stuhl hingeschoben oder irgendwie so. Diese Geschichten sind dann schon schön. Dann denkt man sich manchmal, hätten wir uns doch in der Kennenlernphase noch ein bisschen mehr Zeit gelassen. Aber ich bin da auch nicht geduldig genug.
0: Es geht nicht darum. Es ist einfach nur, vielleicht, weil ich eine Synästhetin bin, ich bin zu straight, zu ehrlich, war schon immer. Ich kann nicht lügen. Ich habe Schwierigkeiten, höflich zu sein, ist total schwierig. I'm very liebevoll, ich kann auch sehr ernst sein, aber höflich sein ist für mich.
1: Also das heißt, wenn du gesehen hast, hier wird es nicht funktionieren, dann hast du das sofort abgebrochen.
0: Nee, bei dir ist, ich weiß, bei dir, it's fun. It's crazy, but it's fun.
1: Ja.
0: Aber diese Höflichkeit, den Weg zum zur Schule, die Kinder abholen. Für mich, wenn jemand mich fragt, wie geht's dir, aber der meint es nicht so. Das ist für mich, wie antworte ich das jetzt? Oder das ganz, ganz, das ist für mich, da bin ich als Nerd, weil ich bin halt ein Nerd. Da bin ich, also vor 6000 Leute singen ist einfacher, als das so zu
1: als antworten. Eine Schulmutter zu treffen, kann ich total nachvollziehen.
0: Jetzt sind wir Mama, Schulmütter diskriminierend. Verstehst du meine? How do I answer that? Mm. Und das musste ich lernen.
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1: Maite Kelly spielt in den größten Hallen ihre Konzerte. Allerdings hat sie jeden Tag auch Ängste, dass ihre Karriere vielleicht mal einen Knick bekommt. Und dieser Knick, der kommt aus einer völlig unvorhersehbaren Richtung. Welche das ist, das erzählt sie uns gleich.
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8: Ich hoffe, ihr macht euch ein schönes Wochenende. Willkommen zurück. Also in den nächsten Stunden wird es hier bei uns sehr lustig, weil ich habe Maite Kelly hier bei uns im Studio und das ist einfach eine absolute Rakete. Ich weiß nicht, wenn ich auf die Schlagercharts gucke, ist sie immer Platz 1 oder sie hat einen Song für jemanden geschrieben, der damit Platz 1 ist. Allerdings erzählt sie uns gleich, dass sie immer noch große Angst um ihre Karriere hat. Ja, was genau dahinter steckt, das soll sie uns gleich mal selber erzählen. Klar.

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1: Willkommen zurück. Ich habe heute eine spitzenmäßige Frau bei mir. Sie ist natürlich als Sängerin extrem erfolgreich, aber sie singt nicht alles selber, was sie schreibt, weil sie ist so produktiv. Sie schreibt auch für andere, zum Beispiel für Roland Kaiser oder für Giovanni Zarella.
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1: Du warst schon überall in deinem Leben. Weißt du, gegen dich ist ja sogar DJ Ötzi ein Newcomer. Also ich habe das Gefühl, du bist einfach so eine, du bist die graue Eminenz, ohne grau zu sein, weil du einfach schon so been there, done that, ohne darüber zu reden. Du bist einfach so eine Instanz. Das finde ich total geil.
2: Ich bin ein Urgestein in Babyfresse.
1: So!
2: Mein Babyface macht es, dass man vergisst, wie lange ich das mit dem Showbusiness mir überhaupt antue. Ich weiß selber nicht, warum ich das noch mache.
1: Naja, aber es wirkte jetzt nicht so, als hättest du dich die letzten Jahre gegen total viele Widerstände durchkämpfen müssen. Es öffnen sich doch Türen für
2: dich. Also der Regenbogenpresse ist schon hart. Wirklich hart.
1: Ist das so? Ja. Kriegst du das mit? Weil vielleicht ist die Regenbogenpresse für mich auch hart und ich merk's gar nicht.
2: Also mein Hauptpublikum ist ja ein Publikum, der, na, nicht unbedingt. Also die jungen Kids, die schauen das. Wenn es um Konzerttickets geht, ist so eine Zeile wie, sie dreht wieder durch, sie ist zusammengebrochen. Weil es ist für eine Frau, überhaupt eine Arena zu füllen, ist 10-mal schwieriger für eine Frau als für einen Mann. Es gibt ja nur 4 Frauen, die Arenen spielen.
1: Du, Helene, Andrea Berg und es sind nur 3.
2: Es gab vier tatsächlich.
1: Kerstin Ott. Ja.
2: Genau. Mhm. Und es ist so, dass man natürlich als Frau, die müssen das Gefühl haben, sie wird auf der Bühne stehen. Wenn ich ein Ticket kaufe, das ist ja viel Geld, ich spare mich dahin. Ich möchte zu 1000% sicher sein, dass sie da ist.
1: Das ist ja total interessant, so habe ich das noch nie gesehen.
2: Ich bin auch immer da. Aber wenn 1000 Schlagzeilen sagen, sie hat eine an der Klatsche, sie ist verrückt, sie ist das, das ist, was der alte chauvinistische Trick war, um Frauen ein Stück weit klein zu halten, dann hat das schon Konsequenzen. Mittlerweile immer weniger, weil mittlerweile ist es so, irgendwie kann doch an der Schlagzeile nicht was. Aber nach meiner Scheidung war das wirklich, wirklich intensiv und ist hart. Ich würde sagen, es hat 20% meiner
1: Deine
2: Freiheit.
1: Geschwindigkeit und Freiheit weggenommen erstmal. Aber das hast du dir dann natürlich wieder zurückgekehrt.
2: Die Zeit.
1: Aber es wirkte nicht wie ein Kampf, weißt du?
2: That's my rock and roll. That's the swag. Aber ich werde es nicht verschönern. Es gibt keinen Tag, wo eine Schlagzeile mir nicht das Leben schwieriger macht. Mein Leben wäre, wenn du einen anderen Sänger, egal welcher, in meinen gleichen Erfolgs einen männlichen nimmst und du guckst die Schlagzeilen dieses Mannes und die Schlagzeilen einer Frau, mittlerweile in jedem Business, da wirst du schon Unterschiede sehen und I do believe it does hinder a woman's business and a woman's autonomy and a woman's success.
1: Das ist ja total interessant, das habe ich noch nie so gesehen.
2: Und ich muss sagen, ich bin genau wie du, ich habe mich nie darüber beschwert. Ich beschwere mich auch nicht mehr, because, you know, time is on my side. Aber wenn es um die jüngere Mädels geht, denke ich mir, Moment, this is gotta stop. No.
1: Aber du hast ja jetzt gerade ein neues Album rausgebracht. Mhm. Und jetzt pass auf, ich habe mir nämlich aufgeschrieben, dass das ein Frauenalbum eigentlich ist. Eine Liebeserklärung an Frauen. Und ich glaube, und das ist wirklich auch bei mir so, je älter ich werde, desto mehr werde ich zur Frau. Du warst doch auch eine, die früher lieber bei den Männern stand.
2: Nee,
1: so wie ich.
2: Nee,
1: ich wollte immer zu den Männern.
2: Wirklich? Nee, ich war immer eine Frau. Aber alles. Ich hatte immer eine Bande an Jungs als Clique, aber ich hatte sehr jung immer, meistens, weil ich Synästhetin bin, ich empfinde kein Neid auf andere Frauen. I don't have jealousy.
1: Mhm.
2: Und verstehe auch Neid nicht. Da ist wieder dieses leicht Nerdige in mir.
1: Mhm.
2: Und ich hatte immer, also ich war the fat girl.
1: Mhm.
2: Und ich war immer zusammen mit der schlanken, schönsten Mädchen als Freundin, weil wir waren die Einsamsten. Keiner wollte mit uns befreundet sein. Sie war zu schön, ja, und ich war sowieso zu fett. Diese Kombination, ey, die Sprüche, dick und doof, das war unser Soundtrack. Und somit war das, ich war immer a girl's girl, hatte leider nie so eine girl's clique, weil wir immer unterwegs waren. Und dann aber interessanterweise in der Mutterzeit, da hatte ich überhaupt keine Freundinnen.
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1: Warum mein kleines heruntergefallenes Vogelnest unsere Maite Kelly zum Weinen bringt, das erzählt sie uns in wenigen Augenblicken. Bis gleich.
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7: Es ist 5:03 Uhr. Ich bin Colin Mock. Guten Tag. Deutschland muss bei der Fußball-WM heute Abend das erste Mal ran. Die DFB-11 trifft in Houston, Texas auf Underdog Curaçao. Zum Gegner sagt Bundestrainer Julian Nagelsmann:
8: 90% des Kaders haben mal irgendwo in den U-Nationalmannschaften der Niederlande gespielt. Der niederländische Verband ist jetzt bekannt auch für eine sehr, sehr gute Ausbildung, dass da schon ein paar gute Spieler rauskommen und können alle was am Ball, haben eine gute Körperlichkeit und können ja frei von der Seele weg spielen und recht unbeschwert in das Turnier gehen, ohne viel Druck. Und das macht den Gegner immer gefährlich.
7: Die weiteren Duelle am Abend und in der Nacht. Unsere kommenden Gruppengegner Elfenbeinküste und Ecuador spielen gegeneinander. Außerdem gibt's die Partien Niederlande-Japan und Schweden-Tunesien. Der Iran dementiert den vermeintlichen Friedensdeal mit den USA. Das Abkommen sei noch nicht finalisiert, heißt es jetzt von den iranischen Revolutionsgarden. Am Abend hatte US-Präsident Trump großspurig die Unterzeichnung angekündigt. Sie käme pünktlich zu seinem 80. Geburtstag. US-Expertin Annika Brockschmidt sagte bei NTV:
9: Gleichzeitig verhält er sich komplett erratisch. Ich habe gestern Abend gesehen, dass er auf Truth Social zwar einerseits angekündigt hatte, dass dieses Abkommen heute angeblich unterzeichnet werden würde. Gleichzeitig hat er aber in demselben Post dem Iran, anders kann man das, glaube ich, wirklich nicht verstehen, mit einem Nuklearschlag gedroht.
7: Gut 90 Bahnprojekte in Deutschland stehen offenbar auf der Kippe. Das geht aus der Antwort der Bundesregierung auf eine Grünen-Anfrage hervor. Das berichtet das Redaktionsnetzwerk Deutschland. Die eingeplanten Mittel bleiben demnach hinter dem Bedarf zurück. Die Allianz pro Schiene fordert Nachbesserungen im Haushalt. Der Brexit kommt jetzt auch auf dem Frühstückstisch an. Erdbeermarmelade und Co. dürfen jetzt auch offiziell so heißen. Bisher war das Konfitüre. Die Briten hatten vor Jahrzehnten durchgesetzt, dass nur das Marmelade heißen darf, was aus Zitrusfrüchten besteht. Das ändert sich aber ab heute.
10: Auch heute ist es nochmal wechselhaft. Immer wieder ist ein bisschen Regen möglich. Die Temperaturen 20 Grad in der Spitze. Aber ab morgen ist es dann wieder meist trocken und der Sommer kommt zurück. Bis Ende der Woche erwarten wir heiße 30 Grad.
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11: Ich wünsche euch ein wunderschönes Wochenende. Es ist ja aber auch also wirklich Grund dazu, sich zu freuen an diesem schönen Tag. Denn, also ich habe auf jeden Fall schon mal was beigetragen. Ich habe Waffeln gebacken für unseren heutigen Gast. zweite Kelly hat ja zugesagt, heute zu uns zu kommen. Und ich habe die beste Musik für euch rausgesucht. Auch darüber freue ich mich, denn die nächsten Stunden werden extrem unterhaltsam und sehr musikalisch. Und genau dazu kommen wir jetzt gleich. Aber dann erzählt uns Maite, dass ein Vogelnest sie zum Weinen gebracht hat. Es lohnt sich auf jeden Fall, dran zu bleiben.

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1: Das große Promi-Interview der Woche geht jetzt hier bei uns weiter. Heute ist ja eine Frau bei uns, die es geschafft hat, ihre letzten 5 Alben alle in die Top 10 zu kriegen. Wie hat sie das nur gemacht?
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3: Jetzt sind meine Kinder groß, also 2, wirklich die zweite ist, macht die Oberstufe. Und es gibt ja auch dieses Empty Nest Syndrom.
1: Ja, wie empty wird denn dein Nest dann sein?
3: Die ist jetzt halb empty. Also wir hatten vor, ich habe ja so eine mittlere Tochter, meine Josie, die ist ähnlich wie ich. Und dann sagte sie, Mama, also wirklich ein Jahr bevor Agnes ausgezogen ist, du bist ja so eine Mama, ne? So, du musst dein Nest-Ego abbauen.
1: Ach, dein Nest-Ego, okay.
3: Und ich, wie jetzt? Ja, du bist die Supermama hier im Matriarch und das machst du geil, aber wir werden bald ausziehen. Das musst du abbauen. Ja, lay it off.
1: Also die Kinder gehen natürlich aus dem Nest, sollen sie auch gerne so früh wie möglich oder so, wie es jeder braucht. Und dann ist es aber ja so, sie sagen, wir wollen jetzt auf eigenen Beinen stehen, aber gleichzeitig sollst du das Nest, also es ist zwar leer, aber du sollst es die ganze Zeit schick halten, weil sie wollen jederzeit natürlich wahrscheinlich die nächsten 20 Jahre ins Nest zurückkommen, in der gleichen Bettwäsche schlafen, es soll alles so aussehen und in den Schränken sollen immer noch die Sachen so sein. Und da ist dann immer die Frage, wenn dann die Kinder weg sind, hat man dann vielleicht irgendwie die Guts zu sagen, und jetzt ziehe ich nach Paris oder weißt du irgendwie so und verkaufe das Haus, weil dann sitzt du ja in deinem Empty Nest und bist wahrscheinlich ziemlich großes Nest und alles ist total schick, aber alles auf Kinder ausgerichtet natürlich.
3: Ihre Ehrlichkeit war natürlich, als ich es dann angenommen habe, zuerst habe ich mich denen geweigert, gesagt, nein, das Haus wird immer hier so sein und so.
1: Ja.
3: Und dann saß ich wirklich im Garten. Meine Große hatte ich gerade neu in
1: etabliert.
3: Ja. Im Ausland. Super schöner Sommer. Ich komme nach Hause, sitze im Garten. Ich muss auch sagen, ich habe einmal richtig dramatisch geweint. Nur einmal. Ich habe ihr geholfen einzurichten und alles war super. Und dann sagt sie, oh, Mama, es ist so schön. Ich bin angekommen. Und dann sagt sie, du kannst jetzt gehen. Ich gehe raus. So?
1: Ja.
3: Sie sagt, Mama, die Sachen brauche ich nicht. Gib mir den Karton.
1: Ja.
3: Ciao.
1: Ciao.
3: Dreh sich um, hat den Schlüssel, macht auf. I love you, Mom. Wir sehen uns. Kate und ich stehe gedrüppelt mit so ein paar alte Kindersachen von ihr.
1: Ja.
3: Und ich laufe zum Auto.
1: Ja.
3: Ein Scheiß.
1: Ja.
3: Mach das Auto an und weißt du was? Ein Song kam. All by myself.
1: Ja.
3: Ich habe diesen Song immer gehasst.
1: Ja.
3: Und in dem Moment, ich so, ich fahr, es regnet in Strömen.
1: Ja.
3: All by myself.
1: Ja.
3: Ich strömte genau so wie der Regen mit und dann einmal richtig ausgeheult. Und weißt du, was ich hatte? Wirklich wie im Film, das hatte ich in meinem Leben noch nie. Alle Flashbacks kamen, die ersten Schritte. Wirklich, da kam mein, dass ich

0: selbst bemitleidet. Mhm. Du sitzt hier in einem riesen, wunderschönen Garten. Du hast eine Villa als Haus.
1: So.
0: Und jetzt, du warst mal auf der Straße. Weißt du, du hattest Löcher in deinen Schuhen. Und du sitzt hier und bemitleidest deinen eigenen Nestego. Are you stupid? Und dann kam ein Gedanke, Moment, die Vögelchen fliegen raus. Und wo ist die Mama? Die ist auch weggeflogen.
1: So.
0: Und dann dachte ich mir, I like that idea.
1: Ja.
0: Dann kam eine tolle Autor, mit der ich zusammenarbeite für die Show. Und wir haben über dieses Bild vom Leuchtturm. Mhm. Und da habe ich gedacht, okay, es gibt keinen Nest mehr. Den baue ich wirklich ab. Ab jetzt habe ich einen Hafen. Ich baue einen Hafen und bin ein Leuchtturm.
1: Super.
0: Das heißt, sie kommen nach Hause.
1: Ja.
0: Es war stürmisch vielleicht. Ein paar Löcher in den Segeln. Oh, wird geflickt. Raus.
1: Super.
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3: Maite Kelly und ich, wir sprechen gleich über die Kochbuchfalle und wir erfahren, warum sie sehr viele hochbezahlte Werbedeals einfach ablehnt. Tja, sie hat auch eine Erklärung dazu. Es lohnt sich also dran zu bleiben.
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7: Ich wünsche euch ein spitzenmäßiges Wochenende. Wir haben ja schon sehr viel gute Musik gehört, so soll es auch sein. Und natürlich auch schon die ein oder andere Geschichte von Maite Kelly gehört. Die ist ja heute unser Gast. Und in wenigen Minuten sprechen wir mit ihr über die berühmte Kochbuchfalle. In die sind wir beide noch nicht getappt. Wir reden über Werbedeals und wir erfahren, warum sie so viele von diesen Werbedeals bisher abgelehnt hat. Also es lohnt sich, dran zu bleiben.

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1: Mein heutiger Gast hat, ach, das klingt so schön, Millionen von Platten verkauft. Ich wünschte, das könnte man über mich auch sagen. Sie füllt die größten Hallen und da gibt's nicht viele Frauen, denen das gelingt. Und sie trägt mehr coole Outfits als jede andere Frau in der Showbranche.
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1: Guck dir bitte einmal diese Waffel an. Was steht da drauf?
3: Wann kommt man dazu, sowas zu erleben?
1: Ja, du hast schon recht. Also was steht da drauf auf dem Schild? Kannst du es lesen mit
3: Brille? Aus Dinkel gebaut steht da drauf.
1: Aus Dinkel gebaut. Ist das eine Anlehnung an den Song von dir? Aus Liebe gebaut? Aus, ja. Nee?
3: Also ich habe auf jeden Fall kein Dinkel-Wording in meinem Album.
1: Wann schreibst du endlich einen Song über Dinkel? Fragen sich unsere Zuhörerinnen.
3: War vielleicht irgendwann so ein Dinkel-Sauerteig-Buch, aber
1: das ist ein Kochbuch hast du noch nicht rausgebracht, oder?
3: Nee, das Geld habe ich jetzt noch nicht gebraucht. Nee, ich sag dir warum. Das sind ja so Trends. Es gab ja auch so eine Phase, haben sich auch jede Dritte hat sich Moderatorin genannt, der gar nicht moderieren konnte. Und jetzt ist gerade so eine Phase von diesen ganzen Kochbüchern.
1: Ja, immer Kochen wenn, ohne Zucker oder Backen ohne Fett oder irgendwie sowas. Ja.
3: Und ich kenne die Leute und ich weiß, die haben noch nie irgendwie irgendwas in der Küche angefangen.
1: Wir haben ja so Kolleginnen, die machen dann plötzlich so ein Kochbuch und dann denkst du dir, ach.
3: Aber weißt du, das Schlimmste ist, ich will ja keinen Namen sagen, das sind die wirklich am wenigsten irgendwie was in der Küche machen, bringen auch noch die erfolgreichsten.
1: Ja.
3: Bestseller-Spiegelliste Nummer 1. Mhm. Und weißt du, was geil ist? Die kommen aus der Nummer nicht mehr raus.
1: Ja, das stimmt.
3: Die machen es erstmal.
1: Jetzt musst du beständig deine liebsten Rezepte und so und du weißt gar nicht so ganz
3: das
1: genau.
3: Das Geile ist, die machen es einmal für Kohle, dann läuft das Ding gut,
1: ja.
3: Haben natürlich nicht gemerkt, haben das Kleine im Vertrag nicht gelesen, dass es natürlich weitergehen muss.
1: Mhm,
3: das heißt, die müssen noch ganz lange lügen.
1: Ja, das stimmt.
3: Und weißt du, lügen kann man ganz kurz. Also ich kann gar nicht lügen, das ist mein Problem.
1: Mhm.
3: Aber ganz lange lügen. Weißt du, wie anstrengend das ist? Und ganz ehrlich, irgendwann lohnt sich kein Geld der Welt dafür, dass
1: da du die ganze Zeit denkst, total
3: du musst jede Lüge merken.
1: Man erstarrt zu so einer Maske. Also deswegen.
3: Ach, ich meine, ich bin da sowieso jemand, dadurch, dass ich sehr viel singe, bin sehr dramatisch auf der Bühne. Weil auf der Bühne, weißt du, du benutzt deinen Körper die ganze Zeit. Und ich bin sowieso eine Halbtirolerin. Das heißt, ich bin eigentlich eine blonde Italienerin.
1: Mhm.
3: Und es wird mir immer vorgeworfen, die ist so dramatisch. Ich tue ja schon alles dafür, dass es eben so nicht ist. Das gelingt mir aber einfach nicht.
1: Ja.
3: Und wenn ich jetzt auch noch lügen würde, das wäre ja... Aber ich gebe zu, es gab Zeiten nach der Kelly Family, das Fake it till you make it, weißt du?
1: Mhm.
3: Aber da war wenigstens was Ehrliches dabei. Da habe ich wirklich das Geld gebraucht.
1: Und du warst, das war existenziell. Dann ja,
3: genau,
1: ist es was anderes.
3: Dann ist was
1: genau.
3: Anderes, da ist
1: finde
3: immer,
1: ich auch.
3: Ist immer noch, aber wenn du das Geld nicht brauchst,
1: nee, das ist
3: und du hast dich irgendwie einreden lassen,
1: ja.
3: Dann wirklich, und dann kommt sogar mein eigener Song ins Spiel, dann denke ich ja, warum hast du nicht Nein gesagt?
1: Ja. Und da kommt natürlich auch unser Instagram auch irgendwie zum Tragen, googeln. Weil ich ja nur Leute sehe, die ganze Zeit Sachen hochhalten und irgendwie alles ist das Tollste und das ist die schon tollste und die tollste Creme und das ist die tollste so und hier kann ich mir einen super Shake machen und so. Und dann denke ich mir immer, das hinterlässt auch Spuren irgendwann auf der Seele.
3: Ich mache schon Werbung. Bei mir muss es immer ein Connection haben zu meinem Leben. Wo ich sage, ja, das passt zu meinem Leben, zu meinen Werten, dann kann ich es auch. Aber ich habe viele Werbedeals abgelehnt, du wahrscheinlich auch.
1: Na klar.
3: Wo ich gesagt habe, wie soll ich das, weißt du?
1: Es gibt einfach so Möbelhäuser, von denen ich weiß, dass ich da niemals reingehen würde. Und dann ist es einfach doof. Dann weiß ich doch schon, dass im Vertrag steht, nicht nur, dass ich die Werbekampagne für die mache, sondern dann muss ich da auch sicher so einen neuen Markt von denen einweihen. Dann sehe ich mich da schon vorne in so einer Ledercouch-Kombo stehen. Wenn die erste Frage sein, was haben Sie sich denn hier schon Schönes ausgesucht? Und alles in einem will schreien, nichts, nichts, alles ist scheußlich. Und stattdessen muss man sagen, ach, ich weiß gar nicht, wo ich anfangen soll. Und deswegen, No.
3: Aber ich glaube, das ist, ich meine, einerseits auch nicht verwerflich. Like I said, weißt du, in der Zeit, wo du das Geld gebraucht hast, da war das Faken, das war ehrlich, da war Ehrlichkeit dabei.
1: Ja.
3: Aber ich merke, es tut gut, immer mehr nur das zu machen, where I believe myself, wo ich mir selber auch dabei glaube.
1: Ja.
3: Und auch vielleicht auch das Vertrauen zu haben, ich halte es jetzt aus.
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1: Also hier wird's gleich wirklich lustig, weil Maite Kelly erzählt uns von ihrem ersten First-Class-Flug. Ist ein bisschen ausgeufert. Die ganze Geschichte gibt's hier bei mir.
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4: Es ist 3:05. Ich bin Colin Mock. Guten Tag. Das Warten hat ein Ende. Deutschland steigt heute in die Fußball-WM ein. Es geht gegen den absoluten Underdog Curaçao. Sportlich sind die Kräfteverhältnisse klar, der Gegner hat aber jede Menge spannende Geschichten zu bieten. Finn Riebesel, Freundlieb.
5: Für den Karibikstaat ist es eine historische Premiere. Er ist das kleinste Land, das sich je für eine WM qualifiziert hat. Etwa so groß wie Berlin und ungefähr so viele Einwohner wie Regensburg oder Heidelberg. Trainiert wird das Team vom erfahrenen Niederländer Dick Advocaat. Für ihn ist es schon die dritte WM-Teilnahme mit der dritten Nation. Anstoß ist heute Abend um 19 Uhr deutscher Zeit in Houston, Texas. Danach trifft unter anderem noch die Niederlande auf Japan.
4: Die DFB-Elf bekommt vor ihrem ersten WM-Spiel Unterstützung aus Fernost. Ein Bauer hat in Bangladesch eine 7,5 Kilometer lange Deutschlandfahne ausgerollt. Der 72-Jährige ist seit Jahrzehnten für seine Fanaktionen bekannt, obwohl er selbst noch nie in Deutschland war. Die Hoffnung auf ein schnelles Friedensabkommen zwischen den USA und dem Iran schwindet. US-Präsident Trump hatte die Unterzeichnung eigentlich für heute angekündigt. Die iranischen Revolutionsgarden weisen das aber zurück. Das Abkommen sei noch nicht finalisiert. Mit Blick auf Trump sagte die US-Expertin Annika Brockschmidt bei NTV:
6: Natürlich würde er wahnsinnig gerne an seinem Geburtstag verkünden, dass es zu einem Friedensabkommen kommt. Seine eigene Darstellung als er ist der große Dealmaker gehört ja zum Teil seines öffentlichen Images, das er zeichnet. Es würde mich überraschen, aber wer weiß. Es ist mit Sicherheit eine Sache, die Donald Trump heute sehr gerne erledigt hätte.
4: Freie Fahrt auf der Bahnstrecke zwischen Deutschlands beiden größten Städten. Zwischen Hamburg und Berlin rollen die Züge jetzt wieder nach Plan. Seit vergangenem August hat die Bahn die alte und störungsanfällige Strecke saniert. Damit sollen die Züge da jetzt zwar nicht schneller als vorher, aber zuverlässiger und pünktlicher unterwegs sein. In den kommenden Tagen brauchen die ICEs und Co. aber noch ein paar Minuten länger, weil noch letzte technische Tests anstehen.
7: Auch heute ist es nochmal wechselhaft. Immer wieder ist ein bisschen Regen möglich. Die Temperaturen 20 Grad in der Spitze. Aber ab morgen ist es dann wieder meist trocken und der Sommer kommt zurück. Bis Ende der Woche erwarten wir heiße 30 Grad.
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8: Ich grüße euch ganz, ganz herzlich. Wir sind mittendrin im Juni und die Fußball-WM hat begonnen. Also bei uns hier stehen alle Kopf in der Redaktion aus genau diesen Gründen. Sommer, Fußball und Maite Kelly ist heute unser Gast. Also die Frau ist der Hammer und sie hat mir natürlich schon von ihrem Datingleben erzählt und von der Yellow Press und gleich erzählt sie uns von ihrem ersten First-Class-Flug. Ja, es ging nach Amerika und da ist alles ein bisschen eskaliert. Vorher gibt's aber Musik. Viel Spaß!

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1: Das große Promi-Interview der Woche geht weiter. Wir sind heute hier im Studio mit einer ganz, ganz tollen Frau, die schon im zarten Alter von 11 Jahren ihren ersten Hit geschrieben hat.
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3: Was hast du denn für Nerdiness?
1: Auf so eine seltsame Art und Weise sparsam. Also ich kriege jetzt so Sachen, dass ich so denke, dass ich dann so einen Käse nochmal so auf den Tisch lege, wo der Rest meiner Familie sagt, können wir den wegwerfen bitte? Und ich sage, der geht noch. So eine Manie, dass ich immer so, also ich fahre dann mit dem Einkaufswagen bis zum Kofferraum, weil ich keine Papiertüte kaufen will oder keine Plastiktüte oder so. Also ich kriege jetzt so ganz komische, spleenige Sachen irgendwie so.
3: Macht es dir Angst?
1: Nee, aber ich glaube, es ist meine natürliche Art und Weise, wie ich gegen meinen, sage ich mal, also weil man könnte ja jetzt auch so sagen, ach, alles ist scheißegal und jetzt lasse ich es krachen und ich leiste mir alles und so und ich versuche da immer so gegenzusteuern.
3: Na, ich merke das, bei mir ist es so, dass ich weigere mich, dass Leute immer meine Sachen tragen. Das passiert ganz schlimm, ganz schnell. Man hat ja oft dann
1: ja, abgeholt, ach so, ja.
3: Und der Fahrer, ne? Ich meine, ganz ehrlich, das Leben zwischen Mutter und hier Maite Kelly sind zwei völlig andere Welten.
1: Ja,
3: ne? Als Mutter, ich trage die Sachen. I'm the servant, weißt du? So. Mhm.

0: keinen Namen sagen, Fluggesellschaften, wo wirklich so, ja, ich habe kurze Beine.
1: Ja.
0: Wo man so sitzt und man, ich meine, ich kriege sonst immer so ein bisschen so klaustrophobische Gefühle.
1: Ja, ja.
0: Also da mittlerweile sage ich, nee, früher war ich immer nur Economy, ja, aus dem gleichen Grund wie du. Und mittlerweile sage ich, I'm getting too old to suffer. Ich will nicht immer nur leiden. Ich will vielleicht auch mal ganz kurz die Beine
1: ausstrecken, ja.
0: Und nachher nicht drei Lymphmassagen haben, um das Wasser.
1: Ja, der Stau. Weißt das du? Ist ja alles wieder, das hast du, zieht solche Folgekosten nach sich. Du hast völlig recht.
0: Weißt du, meine, das, ja, ist, das ist neu, dass ich mir dann pointiert sage,
1: ja,
0: da gönne ich mir den
1: Luxus. Kann ich total verstehen. Kann ich total verstehen.
0: Ich gebe es zu, ich hatte zum ersten Mal in meinem Leben First Class nach Las Vegas. Hat man mir geschenkt für von meinem Veranstalter. Es war ein Geschenk nach der erfolgreichen Tour. Gut, er hat es irgendwie hinbekommen, zu sponsern. Keine Ahnung, wie es mir wird.
1: Whatever.
0: Mein erstes First Class.
1: Das ist natürlich der Hammer.
0: Ich war so offen high.
1: Ja, und weißt du,
0: ich lag da mit Champagner.
1: Ja, klar. Und dann rollen einem immer die Kaviar-Kügelchen. Ja, ja, ja, ja.
0: Gib mir die Kekse. Oh, die Chips.
1: Ja. Bin einmal in ein Privatjet geflogen vor Jahren. Und dann, da hat der Pilot zu mir gesagt beim Einsteigen, ich sehe schon, sie fliegen sonst nie privat, gell? Und so, weil ich mich die ganze Zeit vor diesem Flugzeug selbst fotografiert habe. Dann hat er so zu mir gesagt, geben Sie den Fotoapparat hier. Ich mache ein Foto von Ihnen vor dem Flugzeug, weil das kann ich ja nicht mit anschauen. Weil ich habe da selber so gestanden, immer versucht, dieses Flugzeug damit drauf zu kriegen. Ja, total aufgeregt.
0: Füll nach.
1: Ja.
0: Und das, was ist das? Ja, ich nehme alles.
1: Ja. Und der Kaviar rollt immer bei so einer unruhigen Landung. Kaviar, rollt der einem so von der, ja, rollt einem von der Gabel runter.
0: Aber ich glaube, der Tag, wo man das dann nicht genießen kann,
1: ja,
0: dann muss man sich fragen. Und dann verstehe ich, warum du sagst, okay, let's get back to,
1: ja,
0: to groundedness.
2: Ja. 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
1: Maite Kelly verrät uns gleich ihren Trick gegen unangenehme Umarmungen. Und dieser Trick, der riecht ziemlich teuer. Es lohnt sich, dran zu bleiben.
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1: Ich freue mich, dass ihr heute Radio hört. Herzlich willkommen zurück. Ja, es lohnt sich extrem. Ich habe nämlich Maite Kelly eingeladen und das wollt ihr einfach nicht verpassen. Jetzt ist sie 46 Jahre alt und steht auch schon seit genau 46 Jahren auf der Bühne. Und sie kennt sich natürlich aus mit Fans. Mein Gott, ich meine, sie als Kelly-Family-Mitglied weiß natürlich, wie innige Umarmungen von Fans so laufen. Und das läuft nicht immer gut. Aber sie hat einen Trick, den sie anwendet, wenn es mal ein bisschen unangenehm wird. Die ganze Geschichte gibt's gleich bei uns.

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1: Ihr Lieben. Also, ich glaube, meinen heutigen Gast, den kennt ihr sicherlich natürlich als Sängerin, aber sie ist auch Kinderbuchautorin und sie saß schon in der Jury von DSDS.
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1: Jetzt pass auf, jetzt kommt das Spiel. Wir haben ein kleines Problem, wir sind Barbaras Redaktion, das ist aber nicht das Problem. Wir können alle nur ganz schlecht Nein sagen. Ihr müsst uns helfen, deswegen spielt ihr heute Warum haben wir nicht Nein gesagt? Wir haben verschiedene Situationen gesammelt, in denen wir eigentlich gerne Nein gesagt hätten. Vor euch stehen Schüsselchen mit Zettelchen. Bitte zieht abwechselnd und sagt uns, wie kommt man elegant aus der Nummer raus? Wie sagt man stilvoll Nein? Wir sind
2: also
1: gespannt.
2: Wir tun so, als würden wir es jetzt erleben.
1: Keine Ahnung, wir ziehen jetzt hier, zieh du mal einen Zettel.
2: Nee, mach
1: mal
2: auf.
1: Warte, okay, hier steht drauf, jemand will dich zur Begrüßung umarmen, den du kaum kennst. Was machst du? Also ich würde jemanden umarmen sowieso, ich sag da nicht
2: Ich tue das nicht, weil die Leute haben das Gefühl, sie kennen mich sehr gut.
1: Ja.
2: Weißt du warum? Bei mir ist es passiert. Peinlich ohne Ende. Du weißt doch, dein Kollege Thomas Gottschalk.
1: Ja.
2: Der hat ja auch so eine Art, wenn er bei Wetten, das rausgeht, dass er immer so macht.
1: Ja.
2: Also als würde er dich umarmen wollen.
1: Ja.
2: Sag ihm das nicht. Ich hoffe, er hört das nicht, Thomas. Wirklich kein Scheiß. Ich sah ihn mal in der TV-Show und bei mir war instinktiv dieses Hallo Papa, also das Gefühl von Hallo Onkel.
1: Hallo Onkel Tommy.
2: Dabei hat er gar nicht die Arme so ausgestreckt. Aber man kennt ihn so sehr. It's an iconic move.
1: Und dann?
2: Thomas ist nicht nur diese Locken,
1: ja,
2: sondern er kommt raus.
1: Macht
2: Servus.
1: So. Ja, natürlich.
2: Hi.
1: Ja.
2: Wie ist eine Umarmung, weißt
1: ja,
2: du?
1: Ja.
2: Like Jesus.
1: Und dann bist du gleich auf ihn zugerannt.
2: Und ich war kurz davor so, und dann war ich so,
1: nee, das nicht.
2: So. Und dann habe ich gedacht, wow, wenn Menschen auf der Straße mich umarmen wollen, mhm, weil sie das Gefühl haben, so wie ich.
1: Ja, klar.
2: Sie kennen mich.
1: Du bist
2: mich.
1: Dann Thomas Gottschalk.
2: Und dann mache ich das auch.
1: Wir machen das, liebe Redaktion. Wir sagen
2: Thomas,
1: nicht nein.
2: Aber ich denke mir, okay, dann a hug.
1: Nein, sehe ich genauso.
2: Eine Frage jetzt ganz, be honest. Es gibt ja manche, die kommen,
1: ja,
2: und sagen wir so, vielleicht sind sie ja nicht so hygienisch gewappnet.
1: Ich mag und ja, wenn jemand seine ganz nasse Achsel, also kennst du Männer, die sehr durchgeschwitzt sind, das Hemd, die aber
2: wie ist das
1: viel größer
2: da?
1: Sind als wir und die einem dann den Arm über die Schulter legen und dann ruht ihre ganz nasse Achsel, durchgeschwitzt, direkt auf deiner meist nackten
2: okay.
1: Schulter,
2: und
1: weil
2: da,
1: du so eine Klamotte anhast.
2: Let's be honest, this is the challenge.
1: Ja.
2: Wie sagt man da nein?
1: Da beuge ich mich nach vorne.
2: Das Schweiß über dich dann
1: da winde ich mich so ein bisschen nach vorne oder ich drehe mich so seitlich oder ich nehme seine Hand und lege sie irgendwo anders hin irgendwie. Also ich habe ja genug Platz. Aber also da muss ich sagen, die nasse Achsel auf meiner Schulter, das finde ich grenzwertig. Auf der anderen Seite, ich bin auch so, die Leute freuen sich so. Ich kann da nicht so gut bremsen.
2: Ich kann es auch nicht.
1: Nein, das ist mir auch egal, weil ich mir denke, bis ich das jetzt erklärt habe, ist der doch schon längst mit seinem Foto glücklich wieder zu Hause.
2: Ich denke mir auch, was ich mache tatsächlich, ist, ich spreche mir halt einfach vorher eine halbe Flasche wegen diese Einzelnen. Ist ja nicht oft und dafür kann keiner was. Das kann mir ja auch passieren.
1: Ach, dann sprühst du?
2: Ich sprühe alles hier.
1: Mit Parfum?
2: Mit völlig überteuertem Parfum. Und weißt du, was die Leute jetzt alle sagen? You smell so good. Aber es geht gar nicht darum, dass ich gut rieche. Es ist einfach nur um
1: als Schutz, wie so eine Schutzwolke.
2: Einfach damit ich auch nichts faken muss.
1: Ja, ja.
2: Ich will auch nicht in dem Moment sagen, sondern ich will immer noch sagen, hey, come here.
1: Ja. Ach, das ist ja cool. Okay.
2: Dann ich mache hier full on. Und Shoulderpads. Hol dir einfach, lass dir Shoulderpads einbauen. Shoulderpads sind super.
1: Halten auch nochmal ab.
2: Hatte ich letztens nicht, aber egal. Aber ich sprühe mir das so richtig rein.
1: Mhm.
2: Das hilft mir, weil ich habe auch lange überlegt, wie mache ich das?
1: Mhm.
2: Because there's nothing more beautiful than somebody wanting to hug you.
1: Ja, eben, finde ich auch.
2: Was ist schlimmer, ein Hasskommentar oder ein Hug?
1: Ja, warte mal ganz kurz. Also da wollte ich nochmal sagen, wir sagen nicht nein zu einer Umarmung.
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1: Maite Kelly besucht ein Café und dann eskaliert's komplett. Was genau passiert ist, soll sie uns mal selber erzählen.
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9: Es ist 5:05 Uhr, ich bin Colin Mock, guten Tag. Jetzt geht es endlich auch für Deutschland los. Bei der Fußball-WM spielt das DFB-Team heute Abend zum Auftakt gegen Turnierneuling Curaçao. Bundestrainer Julian Nagelsmann sagt,
10: wir machen sehr guten Eindruck aus, was die Stimmung angeht innerhalb des Teams. Und das ist dann aus Trainersicht immer das Entscheidende, ob man nervös ist oder nicht so nervös. Und Stand jetzt bin ich noch sehr ruhig. Freue mich auch extrem drauf, dass es losgeht. Freue mich auch, dass es sehr früh losgeht, dass wir nicht so einen langen Tag im Hotel haben, sondern dass wir schnell auf den Platz kommen.
9: Nagelsmann hat außerdem 3 Startelf-Garantien verteilt. Keeper Manuel Neuer, Jamal Musiala und Nathaniel Brown sind von Anfang an dabei. Anstoß in Houston, Texas ist um 19 Uhr unserer Zeit. Der Iran dementiert den vermeintlichen Friedensdeal mit den USA. Das Abkommen sei noch nicht finalisiert, heißt es jetzt von den iranischen Revolutionsgarden. Am Abend hatte US-Präsident Trump großspurig die Unterzeichnung angekündigt. Sie käme pünktlich zu seinem 80. Geburtstag. US-Expertin Annika Brockschmidt sagte bei NTV:
11: Gleichzeitig verhält er sich komplett erratisch. Ich habe gestern Abend gesehen, dass er auf Truth Social zwar einerseits angekündigt hatte, dass dieses Abkommen heute angeblich unterzeichnet wird. Würde. Gleichzeitig hat er aber in demselben Post dem Iran, anders kann man das, glaube ich, wirklich nicht verstehen, mit einem Nuklearschlag gedroht.
9: Die Bahngewerkschaft EVG befürchtet einen massiven Abbau im deutschen Schienenverkehr. Grund sind die Einstiegspläne des italienischen Unternehmens Italo. Wenn Italo wichtige Strecken übernimmt, könnten der Bahn Einnahmen wegbrechen, die dann für Verbindungen auf den Nebenstrecken fehlen, so die EVG. Großbritannien hatte im Ärmelkanal einen russischen Öltanker festgesetzt. Das Schiff soll zur sogenannten Schattenflotte gehören, mit der Russland versucht, Exportsanktionen zu umgehen. Für die britische Marine war es der erste Einsatz dieser Art. Seit heute darf Erdbeermarmelade auch so heißen. Klingt skurril, aber liegt an einer Änderung der EU-Frühstücksrichtlinie. Bisher hieß offiziell nur Marmelade, was aus Zitrusfrüchten bestand. Alles andere war Konfitüre. Das hatten die Briten durchgesetzt und jetzt, Jahre nach dem Brexit, wird das geändert.
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3: Ich hoffe, eure Arbeitswoche ist rum und ihr könnt es euch so richtig gut gehen lassen. Willkommen zurück in unserer Show und hier beim großen Promi-Interview. Da geht's gleich noch richtig rund. Malte Kelly ist ja heute unser Gast. Ich habe frische Waffeln gebacken. Und die sind heute gut. Oh, und dazu gibt's ja auch immer Vanillesoße und Himbeeren und Physalis. Da knacken die Kerne so schön zwischen den Zähnen. Gleich bleiben wir beim Thema Essen. Maite war nämlich mit ihrer Tochter in einem Café und dann ist die Situation völlig aus dem Ruder gelaufen. Es ist sogar zum Streit gekommen. Was genau ist da passiert? Das erzählt sie uns in wenigen Augenblicken, aber vorher gibt's

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2: Was hast du denn gelernt? Also was ist heute besser?
3: Das Nein sagen. Ich gebe dir ein Beispiel. Ich stehe beim Starbucks und mittlerweile nach Corona hat man ja einen sehr gesunden Abstand so. Meine Tochter kommt, sie ist Studentin, sie hat auch nur so ein gewissen Budget.
2: Mhm.
3: Und natürlich in so einem Starbucks kostet so ein Latte 9 Euro oder so. Also auf jeden Fall ist es sehr viel Geld.
2: Ja.
3: Und da dröhnt die Musik, da dröhnt der Kaffeemaschine, alles ist laut. Ich stehe mit meiner Tochter und dann sagt sie, oh Mom, oh mein Gott, they have a Kokosmilch Matcha Latte. Das ist viel zu viel Geld, aber egal, Mom. Ich zahle ja, deswegen, I sponsor you, Mama sponsoring, ja?
2: Ja.
3: Oh Mom, you're the best. Can we get an XL? Ja, we're gonna get an XL.
2: Ja.
3: Die freut sich wie so ein Kind. Wir freuen uns wie so kleine Mädchen, weißt du, so.
2: Mhm.
3: Dreht sich so ein älterer Herr, er dreht sich mit einer ganz komischen Aura, lächelt und sagt, ihr habt euren Spaß auf Kosten meiner Ohren.
2: Hat er gesagt?
3: Oh. Und dann habe ich gesagt, oh, wollen Sie mitreden?
2: Ja.
3: Wollen Sie auch Spaß haben? Nein, mir wäre es lieber, ihr wärt leise.
2: Okay.
3: Und dann habe ich gesagt, ja, weil wir in Deutschland sind.
2: Ja, ja.
3: Und das verboten ist.
2: Ja, es ist wirklich ein bisschen deutsch, gell?
3: Und dann sagte er, weil sie kam gerade aus dem Ausland und das ist ja total. Und dann sagte er, ja, wir sind in ein freies Land. Und ich so, eben.
2: Ja.
3: Wir sind in ein freies Land. Und deswegen, wenn es ihnen so stört,
2: ja,
3: es gibt AirPods.
2: Ja.
3: Oh nein, ne, und dann macht er noch einen dazu, macht er so, pssst, so zu mir. Und dann habe ich gesagt, no. Da war ich richtig ernst. No, we're not gonna be quiet. It's over. It's over. The days where you're gonna tell us women,
2: yeah,
3: when to be happy and not,
2: ja,
3: are over.
2: Und meinst du, er übersetzt noch, oder?
3: Er hat, ja, nee, hat also,
2: es verstanden,
3: er hat,
2: okay.
3: Er hat auch Englisch gesprochen. Er,
2: ja,
3: war ein gebildeter Mann.
2: Ja, okay.
3: Guckt, wirklich, er starrte sein Gesicht,
2: Gott,
3: wie so, als wäre ein Facelift ihm gerade passiert vor Angst. Und er dreht sich um und er hörte natürlich mit. Er sagte sogar, ich habe ja meine Ohren.
2: Hm.
3: Und dann dreht er sich um und dann stand ich da und ich hab's, früher hätte ich wahrscheinlich gesagt so, okay, mal, jetzt komm, wir gehen woanders.
2: Ja.
3: Ich hätte klügere geht nach. Ja. So ein Scheiß, ich will gar nicht mehr so klug sein. Ich will nicht mehr nachgeben.
2: Hm.
3: Und Josie hat was gesagt, die sagte, Mom, das ist die Wunde eurer Generation.
2: Mhm.
3: Dass ihr das so hinnimmt mit der Erniedrigung von Männern.
2: Ja.
3: Von toxischen Männern und von toxischen Frauen. Und ich dachte mir so, you're right.
2: Ja.
3: That's true. Und dieser Mut, den meine Kinder mir machen, ich merke,

0: das sind die, die können ja genau zeigen. Mhm. So, was
1: kommt wird am meisten geklickt an. Und so. Mhm.
0: Und ich habe vor 5 Jahren davon geträumt, ein Eros, also ein erotisches, sinnliches Werk zu machen mit allen Facetten der Erotik. Also Hingabe ist ein eigenes Gefühl als Leidenschaft oder Lust ist auch anders als Romantik. Also Lust ist anders als Romantik.
1: Ja,
0: also du kannst jemanden, you can romanticize jemanden, du hast ihn noch nie geküsst, aber es fühlt sich wie eine eigene Gefühlswelt an. Und ich fand das so total spannend, all diese Facetten einmal so richtig ganz anzugehen. Ich mach das jetzt.
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1: Warum Maite Kellys Musik meiner Meinung nach einen Babyboom auslösen wird, das klären wir gleich im nächsten Gesprächsteil hier beim großen Promi-Interview.
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3: Ich wünsche euch ein extrem entspanntes Wochenende. Also ich habe mir gerade schon mal den Knopf von meiner Hose geöffnet, weil ich habe so viele Waffeln gegessen. Jetzt freue ich mich natürlich vor allem, dass mein heutiger Gast immer noch hier ist, Maite Kelly nämlich. Und die hat ja so viele lustige Geschichten für uns mit dabei. Gleich werden wir zum Beispiel darüber sprechen, dass ich der festen Überzeugung bin, dass ihre neue CD einen Babyboom auslösen wird. Und das könnte damit zu tun haben, dass sich all ihre Songs nur um Sex drehen. Oh, die ganze Geschichte.

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1: Willkommen zurück. Mein heutiger Gast hat vor wenigen Wochen ihr neues Album rausgebracht. So, und das ist natürlich ganz oben in den Charts eingestiegen. Und jetzt sprechen wir genau darüber. Sie sagt selber über dieses Album, so sexy wie hier war ich noch nie.
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1: Also dieser ganze Bereich, ich sag jetzt mal übergeordnet, Erotik oder wie auch immer, da kann ja jeder was damit anfangen, kann jeder irgendwie connecten.
2: Ja, aber es gibt auch ganz schlechte erotische Werke, wo man sagt, boah.
1: Ja, klar.
2: Also es gibt, ich muss ganz ehrlich sagen, dass ich schreibe das wirklich zuerst für Frauen.
1: Du hilfst einer ganzen Generation, weißt du, vielleicht gehen jetzt die Geburtenraten wieder hoch, die sind niedrig wie nie. Und dann kann man sagen, als die Kelly damals ihr Album rausgebracht hat, dann ging es wieder bergauf.
2: Nein, das ist wirklich berührend. Und aber die Männer lieben den Song auch, die lieben die Songs auch. Aber
1: welches Gefühl?
2: Wenn ich schreibe, schreibe ich vorerst für die Frauen. Ich mache keinen sexy Song für Männer.
1: Nee, ja, das stimmt. Man kann sich ja auch in die Erotik von Männern immer weniger reinfühlen.
2: Ich schreibe ja für Männer. Wenn
1: du einen Auftrag...
2: Wenn ich Roland schreibe, dann schreibe ich immer noch für Frauen, aber aus den Augen eines Mannes.
1: Ja, das ist natürlich das auch toll.
2: Spaß.
1: Ja. Aber man kann nicht genug Frauen um sich rum haben. Ach, Maite, es war so toll mit dir.
2: Warum ist das so das für dich gewesen? Also früher warst du so ein Männerklicken.
1: Was war ich früher? Ja, ich bin auch total zur...
2: Aber ganz
1: Frau geworden, weil ich hatte natürlich früher viele junge Fans, männliche, und habe jetzt fast, würde ich mal sagen, fast nur noch Frauenfans.
2: Aber jetzt in deiner Karriere, wurdest du mehr von Frauen gefördert oder von Männern gefördert?
1: Sowohl als auch, würde ich sagen. Aber am Anfang gab es ja über mir nur Männer.
2: Das stimmt. Das hat sich verändert.
1: Mich aber gefördert, auch ohne mir dabei irgendwie komisch zu nahe zu kommen oder so. Es gab Doofies auf beiden Seiten.
2: Absolut.
1: Und tolle Leute auch auf beiden Seiten.
2: Es gibt überall so diesen toxischen Menschen, wo man sagt, okay. Aber es solidarisiert auch manchmal. Manchmal ist es ganz gut, wenn du so einen ganz furchtbaren hast.
1: Ja.
2: Und dann das ganze
1: Team. Und alle wissen es.
2: Alle gucken sich an.
1: Ja. Ich sag dann manchmal am Ende eines Meetings, wenn dann so ein Typ dabei sitzt, weißt du, der gar nicht, sag ich dann, darf ich noch mal kurz fragen, was Sie beruflich machen? Weil ich mir dann immer denke, warum ist der jetzt eigentlich dabei? Der hat noch nichts beigetragen, was irgendwie gewinnbringend gewesen wäre und so. Wir sind jetzt in einem Alter und auch auf einer Erfolgs-, sag ich mal, Schiene. Oder das klingt jetzt blöd, aber es ist ja so. Ich traue mich, alles zu sagen. Wirklich alles.
2: Ja, und auch vor allem, ich sage auch zu meinem Team, weil ich bin mal, wenn neue Leute reinkommen, da sage ich auch mal, wenn irgendwas schief läuft, ist es meine Schuld. Und wenn es richtig ist, ist es eure Schuld.
1: Ja.
2: So, whatever happens, ich krieg's auf die Fresse,
1: ja.
2: Aber das ist mein Job, damit ihr einfach machen könnt. Und ich war immer ein Gemeinschaftsmensch und das stimmt so ähnlich wie du. Ich sag die Dinge frei raus, ob ich morgen noch da bin oder nicht, wenn es jemandem nicht gefällt. Und ich weiß und alle wissen, ich habe es wirklich für alle anderen getan.
1: Mhm.
2: I'm not afraid, ich habe keine Angst.
1: Nee, das ist bei mir auch so. Und also es kann einem ja auch keiner mehr was. Am Ende können sie dann ja nicht auf dich verzichten, weißt du? Und deswegen.
2: Am Ende können wir immer ins Wohnwagen, zack.
1: Also Maite und ich, wenn wir jetzt gleich aufhören,
2: Und der Käserand, der schmeckt uns auch noch.
1: Wir werden uns jetzt gleich mal einen kleinen Katalog von einem Wohnmobil- oder Wohnwagenhersteller werden wir uns jetzt mal gleich zukommen lassen und werden uns schon mal ein Modell aussuchen, falls alles nicht klappt. Wir wissen nicht, was passiert, weißt du?
2: Ich träume von so einem fahrenden Mini-Haus. Kennst du diese Tiny Houses?
1: Ja, total. Ich will das, dass man das so aufklappen kann an den Seiten, dann hast du so eine Terrasse. Wir müssen alles noch besprechen. Ich glaube, du kommst am besten gleich nochmal, weil am besten gleich nächste Woche nochmal, weil es ist einfach zu wenig Zeit.
2: I love you too.
1: Also ich finde die Vorstellung sehr, sehr lustig, dass ich mit Maite Kelly in einem Mini-Haus oder vielleicht einem Wohnwagen wohnen würde. Ich glaube, wir hätten Spaß. Und ich weiß nicht, wie es euch geht. Apropos Spaß. Ich hatte sehr viel Spaß in den letzten Stunden mit diesem tollen Gespräch. Und ich hoffe, ihr auch. Und wenn ihr jetzt sagt, ja, sehr, höre ich mir gleich nochmal an. Sehr gerne, weil sowohl in unserer App als auch auf unserer Webseite gibt's all meine Gespräche als Podcast. Und jetzt freue ich mich schon wieder auf nächste Woche, weil nach dem Spiel ist vor dem Spiel. Nächste Woche ist Caroline Frier bei uns. Wir kennen sie als Schauspielerin, sehen sie gerade in allen möglichen Serien und Filmen. Sie ist auch noch die Schwester von Annette Frier. Also ich würde mal sagen, das könnte sehr gelungen werden. Ich freue mich auf euch.
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8: Es ist 5:05. Ich bin Colin Mock. Guten Abend. Deutschland muss bei der Fußball-WM heute Abend das erste Mal ran. Die DFB-Elf trifft in Houston, Texas auf Underdog Curaçao. Zum Gegner sagt Bundestrainer Julian Nagelsmann:
9: 90% des Kaders haben mal irgendwo in den U-Nationalmannschaften der Niederlande gespielt. Der niederländische Verband ist jetzt bekannt auch für eine sehr, sehr gute Ausbildung, dass da schon ein paar gute Spieler rauskommen und können alle was am Ball, haben eine gute Körperlichkeit und können ja frei von der Seele weg spielen und recht unbeschwert in dieses Turnier gehen, ohne viel Druck. Und das macht den Gegner immer gefährlich.
8: Die weiteren Duelle am Abend und in der Nacht. Unsere kommenden Gruppengegner Elfenbeinküste und Ecuador spielen gegeneinander. Außerdem gibt's die Partien Niederlande-Japan und Schweden-Tunesien. Die DFB-Elf bekommt vor ihrem ersten WM-Spiel Unterstützung aus Fernost. Ein Bauer hat in Bangladesch eine 7,5 Kilometer lange Deutschlandfahne ausgerollt. Der 72-Jährige ist seit Jahrzehnten für seine Fanaktionen bekannt, obwohl er selbst noch nie in Deutschland war. Die Hoffnung auf ein schnelles Friedensabkommen zwischen den USA und dem Iran schwindet. US-Präsident Trump hatte die Unterzeichnung eigentlich für heute angekündigt. Die iranischen Revolutionsgarden weisen das aber zurück. Das Abkommen sei noch nicht finalisiert. Mit Blick auf Trump sagte die US-Expertin Annika Brockschmidt bei NTV:
10: Natürlich würde er wahnsinnig gerne an seinem Geburtstag verkünden, dass es zu einem Friedensabkommen kommt. Seine eigene Darstellung als er ist der große Dealmaker gehört ja zum Teil seines öffentlichen Images, das er zeichnet. Es würde mich überraschen, aber wer weiß. Es ist mit Sicherheit eine Sache, die Donald Trump heute sehr gerne erledigt hätte.
8: Der Brexit kommt jetzt auch auf dem Frühstückstisch an. Erdbeermarmelade und Co. dürfen jetzt auch offiziell so heißen. Bisher war das Konfitüre. Die Briten hatten vor Jahrzehnten durchgesetzt, dass nur das Marmelade heißen darf, was aus Zitrusfrüchten besteht. Das ändert sich aber ab heute.
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7: Endlich lassen uns die warmen Temperaturen wieder die Natur genießen. Doch fast überall draußen lauern Zecken, die das gefährliche FSME-Virus übertragen können. Und das inzwischen in immer mehr Gebieten hierzulande, erklärt Zeckenexperte Professor Dr. Jochen Süß.
8: Das Risiko breitet sich seit Jahren weiter nach Norden aus. Es gibt inzwischen in Deutschland 185 Stadt- und Landkreise, die FSME-Risikogebiete sind, also fast die Hälfte des Landes.
7: Das Virus befällt die Hirnhäute und das zentrale Nervensystem. Und es gibt keine Medikamente dagegen.
8: Und wenn die Krankheit ausbricht, kann es zu schweren neurologischen Erkrankungen kommen. In seltenen Fällen kommt es sogar zu Todesfällen. Und besonders tückisch ist, dass das Virus bereits beim ersten Stich infektiös sein kann.
7: Den zuverlässigsten Schutz gegen die FSME bietet laut Robert-Koch-Institut die FSME-Impfung.
8: Sie wird von der Ständigen Impfkommission allen Menschen empfohlen, die in einem Risikogebiet leben und ein solches einreisen und dort entsprechende Zeckenkontakte haben. In diesen Fällen übernehmen auch die gesetzlichen Krankenkassen die Kosten.
7: Eine Übersicht aller FSME-Risikogebiete und mehr Infos gibt's unter zecken.de.
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9: Es ist 5:05. Ich bin Nanju Kuhlmann. Guten Abend. Die Bahngewerkschaft EVG befürchtet einen massiven Abbau im deutschen Schienenverkehr. Grund sind die Einstiegspläne des italienischen Bahnunternehmens Italo. Mehr von Benno Hille.
10: Italo will der Deutschen Bahn ab 2028 Konkurrenz machen. Die Befürchtung, wenn Italo wichtige Strecken belegt, kann die Bahn dort weniger Fahrten anbieten. Die Einnahmen könnten dann für die Finanzierung der Nebenstrecken fehlen. Die Gewerkschaft sieht damit die Fernanbindung vieler Bahnhöfe in Gefahr, zum Beispiel in Chemnitz, Rostock und Magdeburg. EVG-Chef Burkhardt fordert, dass Italo im Gegenzug auch weniger lukrative Strecken bedienen muss.
9: Der Iran dementiert den vermeintlichen Deal mit den USA. Das Abkommen sei noch nicht finalisiert, heißt es von den iranischen Revolutionsgarden. Am Abend hatte US-Präsident Trump großspurig die Unterzeichnung angekündigt. Sie käme pünktlich zu Trumps 80. Geburtstag. US-Expertin Annika Brockschmidt sagte bei NTV.
11: Gleichzeitig verhält er sich komplett erratisch. Ich habe gestern Abend gesehen, dass er auf Truth Social zwar einerseits angekündigt hatte, dass dieses Abkommen heute angeblich unterzeichnet werden würde. Gleichzeitig hat er aber in demselben Post dem Iran, anders kann man das, glaube ich, wirklich nicht verstehen, mit einem Nuklearschlag gedroht.
9: Die Schweiz sagt Nein zur Einwohnergrenze. 54% haben sich vorläufigen Ergebnissen zufolge in einem entsprechenden Referendum dagegen ausgesprochen. Die rechtspopulistische SVP hatte die Einführung einer Begrenzung auf 10 Millionen Einwohner gefordert. Die Initiatoren wollen die Einwanderung beschränken. Der Brexit kommt jetzt auf dem Frühstückstisch an. Erdbeermarmelade und Co. dürfen auch offiziell so heißen. Bisher war das Konfitüre. Die Briten hatten vor Jahrzehnten durchgesetzt, dass nur das Marmelade heißen darf, was aus Zitrusfrüchten besteht. Das ändert sich ab heute. Nicht nur in Deutschland hat die DFB-Elf Unterstützer. Ein Bauer aus Bangladesch hat zur WM eine monumentale Deutschlandfahne ausgerollt. Sie ist 7,5 Kilometer lang und schlängelt sich durch seine Felder. Der 72-Jährige ist seit Jahrzehnten als Fan bekannt.
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1: Es ist 7:05. Ich bin Nanju Kuhlmann. Guten Abend. Die Schweiz sagt Nein zur Einwohnergrenze. 54% haben sich vorläufigen Ergebnissen zufolge in einem entsprechenden Referendum dagegen ausgesprochen. Die rechtspopulistische SVP hatte die Einführung einer Begrenzung auf 10 Millionen Einwohner gefordert. Die Initiatoren wollen die Einwanderung beschränken. Der Brexit kommt jetzt auch auf unserem Frühstückstisch an. Und zwar mit einer Änderung der, ja, die gibt's, EU-Frühstücksrichtlinie. Anne Brauer berichtet.
2: So gut wie jeder redet von Erdbeermarmelade. Und vielleicht ist es vielen noch gar nicht aufgefallen, aber bisher durfte die offiziell gar nicht so heißen, sondern Konfitüre. Ein Zugeständnis an die Briten und ihre Liebe zu Bitterorangenmarmelade und Co. Und deshalb durfte bisher nur Marmelade heißen, was aus Zitrusfrüchten bestand. Das ändert sich jetzt. Egal, ob Erdbeeren, Himbeeren oder andere Früchte drin sind, die Marmelade darf jetzt auch genau so heißen.
1: Der Iran dementiert den vermeintlichen Deal mit den USA. Das Abkommen sei noch nicht finalisiert, heißt es von den iranischen Revolutionsgarden. Am Abend hatte US-Präsident Trump großspurig die Unterzeichnung angekündigt. Sie käme pünktlich zu Trumps 80. Geburtstag. US-Expertin Annika Brockschmidt sagte bei NTV.
3: Gleichzeitig verhält er sich komplett erratisch. Ich habe gestern Abend gesehen, dass er auf Truth Social zwar einerseits angekündigt hatte, dass dieses Abkommen heute angeblich unterzeichnet werden würde. Gleichzeitig hat er aber in demselben Post dem Iran, anders kann man das, glaube ich, wirklich nicht verstehen, mit einem Nuklearschlag gedroht.
1: Donald Trump feiert heute seinen 80. Geburtstag mit einem UFC-Käfigkampf im Weißen Haus. Der US-Präsident nennt das Spektakel die großartigste Show der Welt. Viele Amerikaner scheinen sich dafür nicht zu interessieren. Sie haben aber andere Sorgen. Lebensmittel sind teuer, viele sind von Trumps Eskapaden genervt.
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1: Es ist 8:05. Ich bin Nanju Kuhlmann. Guten Abend. Zehntausende Menschen haben im schweizerischen Genf gegen den G7-Gipfel protestiert. Dabei kam es auch zu Ausschreitungen. Mehrere Gebäude wurden beschädigt. Die Polizei setzte Tränengas ein. Der G7-Gipfel selbst findet im etwa 40 Kilometer entfernten Evian in Frankreich statt. Die Schweiz sagt Nein zur Einwohnergrenze. 54% haben sich vorläufigen Ergebnissen zufolge in einem entsprechenden Referendum dagegen ausgesprochen. Die rechtspopulistische SVP hatte die Einführung einer Begrenzung auf 10 Millionen Einwohner gefordert. Die Initiatoren wollen die Einwanderung beschränken. Die Bahngewerkschaft EVG befürchtet einen massiven Abbau im deutschen Schienenverkehr. Grund sind die Einstiegspläne des italienischen Bahnunternehmens Italo. Mehr von Benno Hille.
2: Italo will der Deutschen Bahn ab 2028 Konkurrenz machen. Die Befürchtung, wenn Italo wichtige Strecken belegt, kann die Bahn dort weniger Fahrten anbieten. Die Einnahmen könnten dann für die Finanzierung der Nebenstrecken fehlen. Die Gewerkschaft sieht damit die Fernanbindung vieler Bahnhöfe in Gefahr, zum Beispiel in Chemnitz, Rostock und Magdeburg. EVG-Chef Burkhardt fordert, dass Italo im Gegenzug auch weniger lukrative Strecken bedienen muss.
1: Der Iran dementiert den vermeintlichen Deal mit den USA. Das Abkommen sei noch nicht finalisiert, heißt es von den iranischen Revolutionsgarden. Am Abend hatte US-Präsident Trump großspurig die Unterzeichnung angekündigt. Sie käme pünktlich zu Trumps 80. Geburtstag. US-Expertin Annika Brockschmidt sagte bei NTV.
3: Gleichzeitig verhält er sich komplett erratisch. Ich habe gestern Abend gesehen, dass er auf Truth Social zwar einerseits angekündigt hatte, dass dieses Abkommen heute angeblich unterzeichnet werden würde. Gleichzeitig hat er aber in demselben Post dem Iran, anders kann man das, glaube ich, wirklich nicht verstehen, mit einem Nuklearschlag gedroht.
1: Donald Trump feiert heute seinen 80. Geburtstag mit einem UFC-Käfigkampf im Weißen Haus. Der US-Präsident nennt das Spektakel die großartigste Show der Welt. Viele Amerikaner scheinen sich dafür nicht zu interessieren. Sie haben aber andere Sorgen. Lebensmittel sind teuer, viele sind von Trumps Eskapaden genervt.
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1: Es ist 5 vor 10. Ich bin Anna Löwer. Guten Abend. Ein deutscher WM-Auftakt nach Maß. Die DFB-Elf ist mit einem 7:1 gegen Curaçao ins Turnier gestartet. Nach einem etwas wackeligen Start ließ das Team von Bundestrainer Nagelsmann dem kleinsten WM-Teilnehmer wenig Chance. Linksverteidiger Nathaniel Brown durfte sein erstes Tor für Deutschland feiern. Er sagte nach dem Spiel im ersten:
2: Wir haben 7 Tore gemacht. Natürlich, das eine Tor war unnötig, aber es gehört dazu. Vielleicht hat uns das auch gut getan, dass wir dann einfach aufwachen. Und nach dem 1:1, ja, haben wir sehr gut gemacht. Da bin ich auch stolz auf die Mannschaft, dass wir nicht den Kopf haben hängen lassen, sondern weitergemacht haben. Dann ist 2:1, 3:1 und dann haben wir sehr gut gespielt.
1: Am Samstag steht dann das nächste deutsche Spiel an. Gegner ist die Elfenbeinküste. Mehr als 20.000 Menschen haben im schweizerischen Genf gegen den G7-Gipfel protestiert. Dabei kam es auch zu Ausschreitungen. Mehrere Gebäude wurden beschädigt. Die Polizei setzte Tränengas ein. Der G7-Gipfel selbst findet im etwa 40 Kilometer entfernten Evian in Frankreich statt. Von US-Präsident Trump kommt seltene Kritik an Israel. Der Angriff auf Vororte der libanesischen Hauptstadt Beirut hätte nicht passieren dürfen, sagte er. Israel habe das Recht, sich zu verteidigen. Der Drohnenangriff aus dem Libanon, auf den es reagiert hat, sei aber von unbedeutendem Ausmaß gewesen. Trump verwies auf die Verhandlungen um ein Friedensabkommen im Irankrieg. Wegen des Angriffs im Libanon war das von iranischer Seite aus wieder in die Ferne gerückt. Die Bahngewerkschaft EVG befürchtet einen massiven Abbau im deutschen Schienenverkehr. Grund sind die Einstiegspläne des italienischen Unternehmens Italo. Wenn Italo wichtige Strecken übernimmt, könnten der Bahn Einnahmen wegbrechen, die dann für Verbindungen auf den Nebenstrecken fehlen. Großbritannien hat im Ärmelkanal einen russischen Öltanker festgesetzt. Das Schiff soll zur sogenannten Schattenflotte gehören, mit der Russland versucht, Exportsanktionen zu umgehen. Für die britische Marine war es der erste Einsatz dieser Art.
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2: Es ist 5:11 Uhr. Ich bin Anna Löwer. Guten Abend. Die DFB-Elf hat die Pflichtaufgabe Curaçao mit Bravour bewältigt. 7:1 gewinnt das Team von Bundestrainer Nagelsmann gegen den WM-Neuling, der zwischenzeitlich sogar zum 1:1 ausgleichen konnte. Laut Bundestrainer Nagelsmann musste sich die Mannschaft dann erstmal schütteln. Er sagte in der ARD.
3: Und es sind natürlich auch viele Newcomer dabei, die noch keine Turniere hatten, aber es sind natürlich auch einige dabei, die Turniere selbst erlebt haben. Und dann musst du erstmal 7 Tore machen. Klar waren wir Favorit und klar musst du am Ende das Spiel auch gewinnen. Trotzdem waren gute Dinge dabei, aber auch Dinge, die man gut analysieren kann, um weitere Schritte zu gehen. Und ich habe mich einfach gefreut für die Truppe.
2: Im schweizerischen Genf ist es bei Protesten gegen den G7-Gipfel in Frankreich zu Ausschreitungen gekommen. Laut Polizei haben einige der gut 20.000 Demonstranten mehrere Gebäude beschädigt. Die Beamten setzten teilweise Tränengas ein. In Genf kommen die Staats- und Regierungschefs an und reisen dann weiter nach Evian in Frankreich. Freie Fahrt auf der Bahnstrecke zwischen den beiden größten Städten Deutschlands. Die Züge zwischen Berlin und Hamburg rollen jetzt wieder nach Plan. Naja, zumindest fast, Sönke Röhling.
4: Ja, bis Ende des Monats müssen die ICEs und Co. noch ein bisschen langsamer fahren und brauchen ein paar Minuten länger. Aber immerhin, nach knapp einem Jahr Generalsanierung gilt nun wieder der reguläre Fahrplan. Die Bahn hat die überalterte Strecke komplett auf Vordermann gebracht. Unter anderem wurden 165 Kilometer neue Gleise und knapp 250 Weichen installiert. Schneller als bisher können die Züge nach der Sanierung zwar nicht fahren, aber die Bahn hofft, dass es weniger Störungen gibt und man deshalb besser und pünktlicher durchkommt.
2: Von US-Präsident Trump kommt seltene Kritik an Israel. Der Angriff auf Vororte der libanesischen Hauptstadt Beirut hätte nicht passieren dürfen, sagt er. Trump verwies auf die Verhandlungen um ein Friedensabkommen im Irankrieg. Wegen des Angriffs im Libanon war das von iranischer Seite aus wieder in die Ferne gerückt. Erdbeermarmelade darf jetzt auch so heißen. Marmelade. Klingt skurril und liegt an einer Änderung der EU-Frühstücksrichtlinie. Bisher hieß offiziell nur Marmelade, was aus Zitrusfrüchten bestand. Alles andere war Konfitüre. Das hatten die Briten mal durchgesetzt und jetzt, Jahre nach dem Brexit, ändert sich das.
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1: Es ist 5:12. Ich bin Anna Löwer. Guten Abend. Ein deutscher WM-Auftakt nach Maß. Die DFB-Elf ist mit einem 7:1 gegen Curaçao ins Turnier gestartet. Nach einem etwas wackeligen Start ließ das Team von Bundestrainer Nagelsmann dem kleinsten WM-Teilnehmer wenig Chance. Linksverteidiger Nathaniel Brown durfte sein erstes Tor für Deutschland feiern. Er sagte nach dem Spiel im ersten:
2: Wir haben 7 Tore gemacht, natürlich das eine Tor war unnötig, aber es gehört dazu. Vielleicht hat uns das auch gut getan, dass wir dann einfach aufwachen und nach dem 1:1, ja, haben wir sehr gut gemacht, da bin ich auch stolz auf die Mannschaft, dass wir nicht den Kopf haben hängen lassen, sondern weitergemacht haben. Dann ist 2:1, 3:1 und dann haben wir sehr gut gespielt.
1: Am Samstag steht dann das nächste deutsche Spiel an. Gegner ist die Elfenbeinküste. Haben die USA und der Iran sich nun doch auf ein Abkommen für ein Ende des Iran-Krieges geeinigt? Vermittler Pakistan teilte in der Nacht mit, ja, es gibt eine Einigung für ein Rahmenabkommen. Diese umfasse eine Waffenruhe in der gesamten Region, einschließlich des Libanon, hieß es. Auch US-Präsident Trump erklärte am Abend, die Einigung mit dem Iran sei jetzt vollständig. Fast ein Jahr hat's gedauert, jetzt sollen die Züge zwischen Hamburg und Berlin aber wieder nach Plan rollen. Die Bahn hat die vielbefahrene und in die Jahre gekommene Strecke komplett auf Vordermann gebracht. Bahnsprecherin Anja Bröker.
3: Seit August 2025 haben wir unter anderem rund 165 Kilometer Gleise, 249 Weichen und 28 Bahnhöfe modernisiert. Insgesamt steht eine deutlich modernisierte und leistungsfähige Verbindung zur Verfügung. Und das spüren die Fahrgäste künftig auf der gesamten Strecke zwischen Hamburg und Berlin.
1: Mehr als 20.000 Menschen haben im schweizerischen Genf gegen den G7-Gipfel protestiert. Dabei kam es auch zu Ausschreitungen. Mehrere Gebäude wurden beschädigt. Die Polizei setzte Tränengas ein. Der G7-Gipfel selbst findet im etwa 40 Kilometer entfernten Evian in Frankreich statt. Die Schweiz sagt Nein zu einer Einwohnergrenze. 54% haben sich, vorläufigen Ergebnissen zufolge, in einem entsprechenden Referendum dagegen ausgesprochen. Die rechtspopulistische SVP hatte die Einführung einer Begrenzung auf 10 Millionen Einwohner gefordert. Die Initiatoren wollten die Einwanderung beschränken.
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1: Es ist 5:01. Ich bin Anna Löwer. Die deutsche Nationalmannschaft ist mit einem Torfest in die WM gestartet. Gegen WM-Neuling Curaçao gewann das DFB-Team mit 7:1. Erstmals seit seinem Rücktritt nach der EM stand Manuel Neuer als Nummer 1 wieder zwischen den Torpfosten. Er sagte im Ersten:
2: Jeder wünscht sich immer einen guten Start und gerade in so einem Turnier ist es wichtig, dass wir, glaube ich, gut gestartet sind, dass wir die Spielfreude an den Tag gelegt haben, dass man auch gemerkt hat, dass die Spieler, die von der Bank gekommen sind, immer Energie mit reingebracht haben, dass wir nie aufgehört haben, aufs nächste Tor zu spielen und die Spielfreude war da und wir wollten immer aufs Tor gehen.
1: Außerdem spielten noch die Niederlande gegen Japan, Endstand 2:2. Haben die USA und der Iran sich nun doch auf ein Friedensabkommen geeinigt? US-Präsident Trump und Vermittler Pakistan sprechen von einer Einigung auf ein Rahmenabkommen zum Ende des Krieges. Vorgesehen sind eine Waffenruhe, weitere Verhandlungen und die Wiedereröffnung der wichtigen Schifffahrtsroute durch die Straße von Hormuz. Eine offizielle Bestätigung aus Teheran steht allerdings weiter aus. Der Iran hatte zuletzt erklärt, es gebe noch keine endgültige Entscheidung über ein Abkommen. Mehr als 20.000 Menschen haben im schweizerischen Genf gegen den G7-Gipfel protestiert. Dabei kam es auch zu Ausschreitungen. Mehrere Gebäude wurden beschädigt. Die Polizei setzte Tränengas ein. Der G7-Gipfel selbst findet im etwa 40 Kilometer entfernten Evian in Frankreich statt. Die Bahngewerkschaft EVG befürchtet einen massiven Abbau im deutschen Schienenverkehr. Grund sind die Einstiegspläne des italienischen Unternehmens Italo. Wenn Italo wichtige Strecken übernimmt, könnten der Bahn Einnahmen wegbrechen, die dann für Verbindungen auf den Nebenstrecken fehlen. Großbritannien hat im Ärmelkanal einen russischen Öltanker festgesetzt. Das Schiff soll zur sogenannten Schattenflotte gehören, mit der Russland versucht, Exportsanktionen zu umgehen. Für die britische Marine war es der erste Einsatz dieser Art.
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1: Es ist 5:05. Ich bin Anna Löwer. Die USA und der Iran haben sich nach Angaben von US-Präsident Trump auf ein Friedensabkommen geeinigt. Auch Vermittler Pakistan bestätigte die Vereinbarung und kündigte eine sofortige Waffenruhe an. Das Abkommen soll am Freitag in Genf unterzeichnet werden. Der Iran spricht bereits von einem Erfolg. Der Vizeaußenminister erklärte, Teheran habe seine Ziele erreicht. Mit der Einigung sollen außerdem die Blockade iranischer Häfen und die Einschränkungen in der Straße von Hormuz aufgehoben werden. Die DFB-Elf hat die Pflichtaufgabe Curaçao mit Bravour bewältigt. 7:1 gewinnt die deutsche Nationalmannschaft gegen den WM-Neuling, der zwischenzeitlich sogar zum 1:1 ausgleichen konnte. Bundestrainer Nagelsmann sagte in der ARD.
2: Da musst du dich erstmal kurz sammeln und dann finde ich schon wichtig, wie die Mannschaft damit umgeht nach den letzten beiden Turnieren. Es sind natürlich auch viele Newcomer dabei, die noch keine Turniere hatten, aber es sind natürlich auch einige dabei, die Turniere selbst erlebt haben. Und dann musst du erstmal 7 Tore machen. Klar waren wir Favorit und klar musst du am Ende des Spiels auch gewinnen. Trotzdem waren gute Dinge dabei, aber auch Dinge, die man gut analysieren kann, um weitere Schritte zu gehen. Und ich habe mich einfach gefreut für die Truppe.
1: Außerdem spielten die Niederlande und Japan 2:2. Mehr als 20.000 Menschen haben im schweizerischen Genf gegen den G7-Gipfel protestiert. Dabei kam es auch zu Ausschreitungen. Mehrere Gebäude wurden beschädigt. Die Polizei setzte Tränengas ein. Der G7-Gipfel selbst findet im etwa 40 Kilometer entfernten Evian in Frankreich statt. Die Bahngewerkschaft EVG befürchtet einen massiven Abbau im deutschen Schienenverkehr. Grund sind die Einstiegspläne des italienischen Unternehmens Italo. Wenn Italo wichtige Strecken übernimmt, könnten der Bahn Einnahmen wegbrechen, die dann für Verbindungen auf den Nebenstrecken fehlen. Großbritannien hat im Ärmelkanal einen russischen Öltanker festgesetzt. Das Schiff soll zur sogenannten Schattenflotte gehören, mit der Russland versucht, Exportsanktionen zu umgehen. Für die britische Marine war es der erste Einsatz dieser Art.
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